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2: Von Frauen wird in unserer Gesellschaft erwartet, dass sie genügsam Care-Arbeit nachgehen, ihre eigenen Interessen für die anderer zurückstellen und nicht das Rampenlicht suchen. Diese Erwartungen an Frauen gibt es seit Jahrtausenden. Und auch wenn sie immer mehr hinterfragt werden, bleibt es bei strukturellen Unterschieden zwischen den Geschlechtern. Die britische Dramedy-Serie Fleabag von 2016 bietet dazu ein Gegenbeispiel. Der Name der Hauptfigur, Fleabag, ist eine abwertende Bezeichnung für Frauen und lässt sich als unangenehme Person oder Ekelpaket übersetzen. Fleabag, gespielt und geschrieben von Phoebe Waller-Bridge, lebt in London und betreibt ein Café. In der Serie kommt Fleabag immer wieder in unangenehme Situationen. Sie beginnt Affären, ist laut, steht für sich und ihre Schwester ein und zieht den Unmut ihr nahestehender Männer auf sich. Trotzdem scheitert Fleabag mit den Ansprüchen, die sie an sich und ihren Feminismus stellt und kann sich nicht von Selbstzweifeln lösen. Ich liebe an der Serie ihren schwarzen englischen Humor und ihre brutale Ehrlichkeit. Die zum Scheitern verurteilte Beziehung zwischen den Rollen von Andrew Scott und Phoebe Waller-Bridge ist außerdem eine der bewegendsten und herzzerreißendsten Darstellungen von gescheiterter Liebe, die ich je gesehen habe. Wenn auch ihr euer Herz zerreißen lassen wollt, könnt ihr Fleabag bei gängigen Anbietern streamen.
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3: Hey, ich wollte mich nochmal entschuldigen wegen gestern. Fragen, ob wir nochmal reden können. Tut's leid, wie das gelaufen ist. 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

0: Was passiert, wenn Worte fehlen, weil die Sprache fremd ist? Bei der Initiative Kunst grenzenlos ist die Antwort darauf ganz klar. Kunst. CT-Reporterin Emily Waschelitz hat dafür mit Sinan Yaman gesprochen, der die Initiative leitet.
1: Kunst ist eine beliebte Ausdrucksform für viele Menschen. Die Initiative Kunst grenzenlos der Malteserwerke bietet Menschen mit Fluchterfahrung diesen Raum. Kunst ist dabei ein Mittel, das trotz verschiedener Sprachen von allen verstanden und gefühlt werden kann. Der Projektleiter Sinan Yaman erklärt, was genau das Ziel der Initiative Kunst grenzenlos ist.
2: Unser Ziel ist es, Menschen mit Fluchterfahrung, also Bewohnerinnen und Bewohner aus den Flüchtlingsunterkünften einzuladen, sich künstlerisch und kulturell zu betätigen. Wir haben das Thema bei den Malteserwerken aufgegriffen, weil als Kunst Räume schafft, in denen sich Menschen entfalten können, in denen sich Menschen treffen können, begegnen können und in den Austausch kommen.
1: An dem Projekt teilnehmen können in erster Linie die BewohnerInnen der Flüchtlingsunterkünfte der Malteser. Dabei sind sowohl bereits ausgebildete KünstlerInnen als auch Personen ohne Kunsterfahrung. Dies ermöglicht laut Sinan Yaman im Rahmen der Ausstellung eine multiperspektivische Präsentation. Kunst als Ausdrucksform ist dabei ein Weg, der Kanäle in Menschen öffnet, die nicht über sachliche Argumente und Logik erreicht werden können. Für Menschen mit teilweise traumatischen Fluchterfahrungen ist sie ein guter Weg, um in Kommunikation und Austausch zu kommen und ihr Wohlbefinden zu stärken. Damit dies gelingt, ist der Initiative eins besonders wichtig.
2: Allgemein gilt bei uns der wertfreie Raum, das heißt, jede kann teilnehmen. Alle sind auf Augenhöhe. Wir begrüßen halt jeden Beitrag. Genau, und im Rahmen von Ausstellungen ist das halt auch eine schöne Mischung aus Einzelbeiträgen und Projektarbeiten.
1: In diesem wertfreien Raum schafft Kunst grenzenlos neben klassischen Bildkunstausstellungen weitere Formate, in denen auch KünstlerInnen aus anderen Bereichen ihre Kunst zum Ausdruck bringen können.
2: Das Kunst grenzenlos hat eigene Formate wie die Wohnzimmerkonzerte, wo wir proaktiv in die Einrichtungen gehen und dort Menschen antreffen, die halt musizieren, singen, tanzen, aber wir nehmen auch Interviews auf, wir nehmen Dichtkunst auf.
1: Sinan Yaman selbst kuratiert die Ausstellung der Initiative. In diesem Jahr stellt Kunst grenzenlos erneut ihre Kunst im Rahmen der Orange Days in Hamm aus. Dafür wird es sowohl Beiträge von KünstlerInnen aus der bildenden Kunst als auch Musik und Dichtkunst geben. Kunst grenzenlos bietet Geflüchteten also nicht nur eine Präsentationsfläche für ihre Kunst, sondern setzt diese gezielt ein, um eine Brücke für Austausch herzustellen und die Selbstwirksamkeit der Menschen zu stärken.
0: Förderprojekte wie die der Malteser Werke gibt es zahlreich. Wenn bei euch Interesse daran besteht, teilzunehmen oder solche Projekte zu unterstützen, schaut doch einfach mal in eurer Umgebung nach. Bestimmt werdet ihr da fündig.

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0: stöbern, handeln, kaufen. Der Besuch von Flohmärkten ist schon lange eine beliebte Freizeitaktivität. Aber nicht jeder kommt hier mit demselben Ziel hin. CT-Reporterin Franziska Lison hat die BesucherInnen vor Ort gefragt, was sie heute noch auf Flohmärkte führt.
1: Es ist früh am Morgen. Die Händler haben hier auf dem Rathausflohmarkt in Bochum bereits ihre Stände aufgebaut und es haben schon einige Menschen ihren Weg hierher gefunden. Kartons werden geschleppt, Kleiderstangen aufgestellt und irgendwo höre ich, wie Porzellan klirrt. Jeden dritten Samstag im Monat können BesucherInnen hier auf dem Willy-Brandt-Platz von ca. 6 bis 15 Uhr Antiquitäten, Kleidung, Spielzeug, Bücher und vieles mehr von privaten Anbietern kaufen. Unter den BesucherInnen findet man so ziemlich jede Altersgruppe. Von jung bis alt begibt sich hier jeder auf die Suche nach Schätzen. Aber ich frage mich, was genau zieht die Leute heutzutage noch auf Flohmärkte? Mittlerweile bietet das Internet ja eine Bandbreite an alternativen Möglichkeiten. Wieso entscheiden sich die Menschen also immer noch, auf einem klassischen Flohmarkt wie diesem hier vorbeizuschauen?
2: Ich mag auf jeden Fall den Austausch mit den Menschen, dass man auch manchmal Geschichten über die Sachen gesagt bekommt, woher die kommen, warum die jetzt auf dem Flohmarkt gelandet sind. Und ich finde es aber schön, so auch alten Sachen eine zweite Chance, ein zweites Leben zu geben.
1: Zwischen dicht gedrängten Ständen wühlen BesucherInnen in Kisten voller Bücher rum oder probieren Jacken und Mäntel an. Immer wieder sehe ich, wie Menschen stehen bleiben, Gegenstände in ihren Händen drehen, prüfen und vergleichen auf der Suche nach diesem einen Fundstück. Ich finde, es ist interessant zu beobachten, dass die Leute hier nicht einfach unbedacht an den Ständen vorbeilaufen, sondern sich auf ihrer Suche aktiv mit den Gegenständen auseinandersetzen, die sie auch sehen. Wer also auf der Suche nach spezifischen Sachen ist, der ist auf einem Flohmarkt auch immer an der richtigen Stelle.
3: Also ich finde, Flohmarkt ist immer so ein bisschen entspannen und runterhandeln. Und hier findet man eigentlich immer irgendwas, das man nicht wollte. Und das nimmt man dann gerne mit. Vor allem für Leute, die etwas sammeln, sei es Schuhe, Bücher, ich persönlich Designbücher oder halt auch Vinylplatten. Das kriegt man alles Mögliche hier. Und da kriegt man auch noch einen netten Schnack mit. Das finde ich am besten hier.
1: Ich merke, dass die Art der oft bewussten Abgrenzung von der allgemeinen Konsum- und Kaufhauskultur neben der Nachhaltigkeit auch noch andere positive Effekte mit sich gebracht hat. Zwischen den klassischen Trödelfunden fallen mir immer häufiger auch aufbereitete Stücke ins Auge. Diese Besucherin erzählt mir beispielsweise davon, was sie tut, wenn sie einen Gegenstand findet, der für sie nicht zu gebrauchen ist, aber eventuell anderen gefallen könnte.
4: Es gibt oft Stände, wo Leute gar nicht wissen, wie viel wert ihre Sachen sind oder dass es Sachen sind, die andere sammeln oder andere suchen. Auch einfach so Raritäten aus den 80ern, 90ern. Und ich lieb's halt, wenn ich diese Sachen finde, aber selber gar nicht unbedingt gebrauchen kann, sondern die dann halt weiterverkaufe und anderen damit eine Freude mache, aber gleichzeitig auch ein bisschen Gewinn damit mache.
1: Gebrauchte Gegenstände und Klamotten werden heute nämlich nicht nur für den eigenen Bedarf gekauft, sondern auch zum Upcycling. Das heißt, man kauft etwas, um es aufzubereiten oder zu reparieren und anschließend wieder als Secondhand- oder Vintage-Ware weiterzuverkaufen. Flohmärkte dienen aber nicht nur zum Stöbern, sondern vor allem auch als gemeinsamer Treffpunkt von allerlei Menschen. An den Ständen überhöre ich immer wieder Gespräche, in denen die Menschen über ihre gefundenen Schätze berichten, egal ob als KäuferInnen oder als VerkäuferInnen. Während ich an dem einen Stand Witze machen kann und mit anderen über skurrile Gegenstände lache, kann ich an den anderen Ständen wiederum mehr handeln und diskutieren. Oft bekomme ich bei den Gesprächen um mich herum mit, dass es dabei um mehr als nur um den Preis geht. Es geht häufig um die Geschichten der einzelnen Gegenstände. Dabei wird mir bewusst, was für den einen vielleicht keinen Wert mehr hat, kann für den anderen wiederum von Nutzen sein.
5: So kann man in Kontakt kommen und man kann sich viele Menschen treffen und sich so spontan mal über alles Mögliche unterhalten. Und außerdem kann man das eine oder andere, was einem leid geworden ist, endlich mal loswerden.
1: Ob zum Sammeln, Quatschen oder Stöbern. Der heutige Tag hat mir gezeigt, dass hier so ziemlich jeder einen Platz für sich und seine Interessen findet. Während die letzten Stände langsam zusammengepackt werden und der Platz sich leert, bleiben mir vor allem die Geschichten hinter den Dingen. Und vielleicht ist genau das der Grund, warum Menschen auch heute noch hierher kommen. Nicht nur, um etwas zu kaufen, sondern um etwas zu erleben.
0: Schaut doch demnächst einfach mal bei einem Flohmarkt in eurer Nähe vorbei. Vielleicht findet ihr ja etwas, worüber ihr euch eine interessante Geschichte anhören könnt.

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2: Von Frauen wird in unserer Gesellschaft erwartet, dass sie genügsam Care-Arbeit nachgehen, ihre eigenen Interessen für die anderer zurückstellen und nicht das Rampenlicht suchen. Diese Erwartungen an Frauen gibt es seit Jahrtausenden. Und auch wenn sie immer mehr hinterfragt werden, bleibt es bei strukturellen Unterschieden zwischen den Geschlechtern. Die britische Dramedy-Serie Fleabag von 2016 bietet dazu ein Gegenbeispiel. Der Name der Hauptfigur, Fleabag, ist eine abwertende Bezeichnung für Frauen und lässt sich als unangenehme Person oder Ekelpaket übersetzen. Fleabag, gespielt und geschrieben von Phoebe Waller-Bridge, lebt in London und betreibt ein Café. In der Serie kommt Fleabag immer wieder in unangenehme Situationen. Sie beginnt Affären, ist laut, steht für sich und ihre Schwester ein und zieht den Unmut ihr nahestehender Männer auf sich. Trotzdem scheitert Fleabag mit den Ansprüchen, die sie an sich und ihren Feminismus stellt und kann sich nicht von Selbstzweifeln lösen. Ich liebe an der Serie ihren schwarzen englischen Humor und ihre brutale Ehrlichkeit. Die zum Scheitern verurteilte Beziehung zwischen den Rollen von Andrew Scott und Phoebe Waller-Bridge ist außerdem eine der bewegendsten und herzzerreißendsten Darstellungen von gescheiterter Liebe, die ich je gesehen habe. Wenn auch ihr euer Herz zerreißen lassen wollt, könnt ihr Fleabag bei gängigen Anbietern streamen.

0: Es ist Frühling, die perfekte Zeit, um den Botanischen Garten der Rupp zu besuchen. Aber was genau kann man dort alles entdecken? CT-Reporterin Shaima Bujic ist für euch vor Ort gewesen, um den Botanischen Garten zu erkunden.
1: Der Botanische Garten ist einer der Gärten mit der größten Vielfalt im Ruhrgebiet. Daher ist es für WissenschaftlerInnen und Studierende zur Forschung relevant. Doch auch BesucherInnen finden im Garten einen Ort fürs Entspannen und Besuchen verschiedener Ausstellungen. Ich bin in den Garten gegangen und habe mit Dr. Christopher Grefen, Gartenleiter des Botanischen Gartens, und Dr. Wolfgang Stuppi, wissenschaftlicher Leiter am Garten, geredet. Schon am Eingang mit Blick auf die Gebäude der Universität fällt einem etwas auf. Der Kontrast zwischen den eintönigen Campusgebäuden und dem Botanischen Garten. Als Übergang vom Brutalismus der Ruhr-Universitätsarchitektur zur natürlichen Landschaft dient die terrassierte Lage am Eingang. Eine weitere Besonderheit ist die pflanzliche Vielfalt. Mehr dazu hat mir Dr. Grefen erklärt.
2: Man kann zumindest sagen, dass wir der diverseste Ort im Ruhrgebiet sind vermutlich, also mit weit über 10.000 Pflanzenarten und auch die zoologische Vielfalt im Garten ist groß. Wir haben Schlingnattern hier gerade im Moment, die man im Alpinum sich angucken kann. Also diese Vielfalt, die man hier hat im Vergleich zu anderen Bereichen im Ruhrgebiet, selbst wenn man jetzt meint, man geht an der Ruhr entlang und denkt, das sei eine große Vielfalt, ich glaube, da gewinnen wir hier im Botanischen Garten.
1: Die Vielfalt ist mir beim Besuch ebenfalls aufgefallen. Besonders haben mir die Pflanzen in den Gewächshäusern gefallen. Am Botanischen Garten kann man sich aber nicht nur die Pflanzen anschauen und entspannen, sondern auch unterschiedliche Ausstellungen besuchen. Der wissenschaftliche Leiter Dr. Stuppi erklärt, was aktuell angeboten wird.
3: Zunächst haben wir mal im Foyer bei den Gewächshäusern eine Bierausstellung, die heißt Botanik im Bier, mehr als Hopfen und Malz. Und dann haben wir die Ausstellung Fauna Triflora, wo die Frau Hustermeier ist eine Künstlerin aus Münster, die stellt da ihre Bronzefiguren aus, das sind hauptsächlich Tiere. Dann haben wir noch Grünsteine Erden, unsere Welt im Wandel, das ist eine Ausstellung zum Thema Pflanzenevolution und die sieht man unten an der Mauer beim Chinesischen Garten.
1: Spannend könnten auch die thematischen Führungen zu einzelnen Pflanzengruppen und der Pflanzenverkauf sein. Die Lehre der Ruhr-Universität wird im Garten ebenfalls regelmäßig eingebunden. Der Garten ist für viele Fakultäten interessant, beispielsweise für die Biologiefakultät durch die Botanik und Zoologie, aber auch die Geografie und die Kunstgeschichte sind mit eingebunden. Eine Stelle im Botanischen Garten wird aktuell umgebaut, nämlich die Südafrika-Wege. Was genau steckt dahinter?
3: Da wurde schon lange nichts mehr gemacht vorher. Das war sehr überwachsen. Da waren Pflanzen drin, die leider viel zu groß wurden. Und das Konzept, das hat mir persönlich nicht gefallen. Ich wurde 2017 wissenschaftlicher Leiter hier. Und jetzt endlich komme ich dazu, das halbwegs nach meinen Vorstellungen neu zu gestalten. Da werden die verschiedenen Biome Südafrikas gezeigt. Darauf freuen wir uns.
1: Die Wiedereröffnung der Südafrika-Wege ist am 21. Juni vorgesehen, an dem auch das Sommerfest des Botanischen Gartens stattfindet.
0: Man kann also im Botanischen Garten Verschiedenes besuchen, von Pflanzen und Brunnen bis hin zu verschiedenen Veranstaltungen und Ausstellungen. Falls ihr einen Ort sucht, an dem ihr demnächst euch entspannen möchtet, dann besucht den Botanischen Garten. Die Öffnungszeiten findet ihr auf der Website des Botanischen Gartens.

Forschung mit Philipp Smukala. BauingenieurInnen der Hochschule München haben erfolgreich einen neuen Druckstoff für 3D-Bauten eingesetzt. 3D-Druck bietet das Potenzial, Häuser schnell und mit geringem Arbeitsaufwand zu bauen. Bislang eingesetzte Druckmaterialien zum Häuserdruck waren aber teuer und hatten eine schlechte CO2-Bilanz. Bei dem Bauprojekt der Hochschule München wurde nun ein nachhaltigerer Druckbaustoff aus recyceltem Gestein verwendet. Es sind bereits weitere Forschungsprojekte geplant, um das Verfahren weiter zu optimieren. Eine Langzeitstudie aus Zürich belegt erstmals statistisch robust eine kürzere Lebenserwartung bei in Heimen untergebrachten Säuglingen. In der Schweiz war es bis weit ins 20. Jahrhundert aufgrund kultureller Normen und behördlicher Entscheide üblich, Säuglinge und Kleinkinder von alleinstehenden Müttern oder Gastarbeiterfamilien in Heimen unterzubringen. Diese Kinder waren zwar körperlich gut versorgt, hatten aber nur wenig sozialen Kontakt. Die Studie schlussfolgert soziale Deprivation als Ursache für die im Schnitt 12 Jahre kürzere Lebenserwartung der Kinder, die in den 1950ern in Zürcher Heimen aufgewachsen sind. Die vom Schweizer Bundesrat finanzierte Studie arbeitet damit kritisch die Vergangenheit und selbstverantwortetes Unrecht auf. Sie.

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0: Nachrichten
1: mit Henrik Ritzelker. 3 Tote auf einer Kreuzfahrt durch den Atlantik, das berichtet die Tagesschau. Bei einer Kreuzfahrt von Argentinien nach Kap Verde hat es einen Hunter-Virus-Ausbruch gegeben. Laut der Weltgesundheitsorganisation WHO sind mutmaßlich 3 Menschen nach einer Infektion mit dem Hunter-Virus gestorben. 3 weitere Passagiere seien infiziert und eine davon werde in Südafrika intensiv medizinisch versorgt. Hunter-Viren können zu Fieber und schweren Atemwegserkrankungen führen und werden meist durch Kot und Urin von infizierten Nageltieren übertragen. Ein deutsches Minenjagdboot verlässt seinen Hafen in Richtung Mittelmeer, das berichtet der Spiegel. Um 14 Uhr wird das deutsche Minenjagdboot Fulda vom Marinestützpunkt Kiel-Wick auslaufen. Von dort aus soll es ins Mittelmeer verlegt werden und in Bereitschaft stehen. Bei einem Mandat des Bundestages könnte es dann direkt in der Straße von Hormuz eingesetzt werden. Allerdings setzt Verteidigungsminister Boris Pistorius zuallererst ein Ende der Kampfhandlung für einen möglichen Einsatz voraus. Ministerpräsident Schwesig fordert mehr Zusammenhalt von der Regierung, das berichtet das ZDF. Nach rund einem Jahr im Amt kriselt es zwischen den Koalitionspartnern CDU und SPD. Mecklenburg-Vorpommerns Ministerpräsidentin Manuela Schwesig von der SPD sieht viel Frust bei der Bevölkerung. Sie appelliert an die Bundesregierung und hofft auf konkrete Maßnahmen, die der arbeitenden Gesellschaft unterstützt. Die Umfragewerte von Bundeskanzler Friedrich Merz sind in den letzten Monaten auf einen Tiefstwert gefallen. Dr. Michael Haas ist neuer Präsident des Landgerichts Bochum, das berichtet der Staatskanzlei NRW. Seit dem 1. Mai ist Haas Präsident des Landesgerichts Bochum. Der 62-jährige Jurist folgt auf Professor Dr. Dieter Koburger. Haas ist stellvertretendes Mitglied des Verfassungsgerichtshofs für das Land Nordrhein-Westfalen. Er leitete zuvor seit 2019 das Landgericht in Paderborn.
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1: Ja, wir haben aktuell bewölktes Wetter bei knapp 14 Grad und im Verlauf des Tages erreichen wir dann Höchsttemperaturen von 20 Grad beim Mix aus Sonne und Wolken. In der Nacht kühlt es sich dann wieder ein wenig ab und es regnet vereinzelt. Morgen erwarten uns Höchstwerte von 16 Grad. Dabei kann es dann immer wieder zu Regenschauern kommen.
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1: Ja, der WDF-Verkehr hat aktuell eine Meldung für euch und zwar die A40 Dortmund Richtung Essen. Zwischen Dortmund-Barob und Dortmund-Kleid, da braucht ihr etwa 10 Minuten mehr. 2 Kilometer staut sich dort aufgrund von Bauarbeiten. Kommt gut an.

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2: Von Frauen wird in unserer Gesellschaft erwartet, dass sie genügsam Care-Arbeit nachgehen, ihre eigenen Interessen für die anderer zurückstellen und nicht das Rampenlicht suchen. Diese Erwartungen an Frauen gibt es seit Jahrtausenden. Und auch wenn sie immer mehr hinterfragt werden,

bleibt es bei strukturellen Unterschieden zwischen den Geschlechtern. Die britische Dramedy-Serie Fleabag von 2016 bietet dazu ein Gegenbeispiel. Der Name der Hauptfigur, Fleabag, ist eine abwertende Bezeichnung für Frauen und lässt sich als unangenehme Person oder Ekelpaket übersetzen. Fleabag, gespielt und geschrieben von Phoebe Waller-Bridge, lebt in London und betreibt ein Café. In der Serie kommt Fleabag immer wieder in unangenehme Situationen. Sie beginnt Affären, ist laut, steht für sich und ihre Schwester ein und zieht den Unmut ihr nahestehender Männer auf sich. Trotzdem scheitert Fleabag mit den Ansprüchen, die sie an sich und ihren Feminismus stellt und kann sich nicht von Selbstzweifeln lösen. Ich liebe an der Serie ihren schwarzen englischen Humor und ihre brutale Ehrlichkeit. Die zum Scheitern verurteilte Beziehung zwischen den Rollen von Andrew Scott und Phoebe Waller-Bridge ist außerdem eine der bewegendsten und herzzerreißendsten Darstellungen von gescheiterter Liebe, die ich je gesehen habe. Wenn auch ihr euer Herz zerreißen lassen wollt, könnt ihr Fleabag bei gängigen Anbietern streamen.

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0: Nachrichten
1: mit Henrik Ritzelka. Drei Tote auf einer Kreuzfahrt durch den Atlantik. Das berichtet die Tagesschau. Bei einer Kreuzfahrt von Argentinien nach Kap Verde hat es einen Hunter-Virus-Ausbruch gegeben. Laut der Weltgesundheitsorganisation WHO sind mutmaßlich 3 Menschen nach einer Infektion mit dem Hunter-Virus gestorben. 3 weitere Passagiere seien infiziert und eine davon werde in Südafrika intensiv medizinisch versorgt. Hunter-Viren können zu Fieber und schweren Atemwegserkrankungen führen und werden meist durch Kot und Urin von infizierten Nagetieren übertragen. Der Waldbrand in Brandenburg breitet sich aus, das berichtet rbb24. Auf dem ehemaligen Truppenübungsplatz bei Jüteborg brennt seit Freitag ein Waldstück. Mittlerweile lodern die Flammen auf einem Areal von rund 150 Hektar. Da das Gebiet auf dem Truppenübungsplatz von Munition belastet ist, lässt die Feuerwehr das Feuer kontrolliert abbrennen. Für den Dienstagmorgen ist allerdings Regen angekündigt. Ministerpräsidentin Schwesig fordert mehr Zusammenhalt von der Regierung, das berichtet das ZDF. Nach rund einem Jahr im Amt kriselt es zwischen den Koalitionspartnern CDU und SPD. Mecklenburg-Vorpommerns Ministerpräsidentin Manuela Schwesig von der SPD sieht viel Frust bei der Bevölkerung. Sie appelliert an die Bundesregierung und hofft auf konkrete Maßnahmen, die die arbeitende Gesellschaft unterstützt. Die Umfragewerte von Bundeskanzler Friedrich Merz sind in den letzten Monaten auf einen Tiefstwert gefallen. Dr. Michael Haas ist neuer Präsident des Landgerichts Bochum. Das berichtet die Staatskanzlei NRW. Seit dem 1. Mai ist Haas Präsident des Landesgerichts Bochum. Der 62-jährige Jurist folgt auf Professor Dr. Dieter Coburger. Haas ist stellvertretendes Mitglied des Verfassungsgerichtshofs für das Land Nordrhein-Westfalen. Er leitete zuvor seit 2019 das Landgericht Paderborn.
0: Das Wetter.
1: Ja, aktuell haben wir es recht bewölkt, hier auf dem Campus bei knapp 18 Grad. Im Verlauf des Tages erreichen wir Höchsttemperaturen von 20 bei einem Mix aus Sonne und Wolken. In der Nacht kühlt es sich dann wieder ein wenig ab und es regnet vereinzelt. Morgen erwarten uns Höchstwerte von 16 Grad. Dabei kann es immer wieder zu Regenschauern kommen.
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1: Der WDR-Verkehr hat 3 Meldungen für euch, und zwar die A40 Dortmund Richtung Essen zwischen Dortmund-Barob und Dortmund-Klei. Da braucht ihr etwa eine halbe Stunde länger. 2 Kilometer staut es sich dort. Wegen Bauarbeiten ist dort nur ein Fahrstreifen frei. Auf der A42 Kamp-Lindfort Richtung Dortmund zwischen Gelsenkirchen-Zentrum und Gelsenkirchen-Bismarck staut sich etwa auf 4 Kilometern. Da braucht ihr 10 Minuten mehr. Und zu guter Letzt auf der 43 Wuppertal Richtung Recklinghausen zwischen Bochum-Riemke und Kreuz-Herne braucht etwa 10 Minuten plus. Da staut sich auf 3 Kilometern. CT wünscht eine gute Fahrt, kommt gut und sicher überall an.
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mit Philipp Smukala. BauingenieurInnen der Hochschule München haben erfolgreich einen neuen Druckstoff für 3D-Bauten eingesetzt. 3D-Druck bietet das Potenzial, Häuser schnell und mit geringem Arbeitsaufwand zu bauen. Bislang eingesetzte Druckmaterialien zum Häuserdruck waren aber teuer und hatten eine schlechte CO2-Bilanz. Bei dem Bauprojekt der Hochschule München wurde nun ein nachhaltigerer Druckbaustoff aus recyceltem Gestein verwendet. Es sind bereits weitere Forschungsprojekte geplant, um das Verfahren weiter zu optimieren. Eine Langzeitstudie aus Zürich belegt erstmals statistisch robust eine kürzere Lebenserwartung bei in Heimen untergebrachten Säuglingen. In der Schweiz war es bis weit ins 20. Jahrhundert aufgrund kultureller Normen und behördlicher Entscheide üblich, Säuglinge und Kleinkinder von alleinstehenden Müttern oder Gastarbeiterfamilien in Heimen unterzubringen. Diese Kinder waren zwar körperlich gut versorgt, hatten aber nur wenig sozialen Kontakt. Die Studie schlussfolgert soziale Deprivation als Ursache für die im Schnitt 12 Jahre kürzere Lebenserwartung der Kinder, die in den 1950ern in Zürcher Heimen aufgewachsen sind. Die vom Schweizer Bundesrat finanzierte Studie arbeitet damit kritisch die Vergangenheit und selbstverantwortetes Unrecht auf.

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1: Von Frauen wird in unserer Gesellschaft erwartet, dass sie genügsam Care-Arbeit nachgehen, ihre eigenen Interessen für die anderer zurückstellen und nicht das Rampenlicht suchen. Diese Erwartungen an Frauen gibt es seit Jahrtausenden. Und auch wenn sie immer mehr hinterfragt werden, bleibt es bei strukturellen Unterschieden zwischen den Geschlechtern. Die britische Dramedy-Serie Fleabag von 2016 bietet dazu ein Gegenbeispiel. Der Name der Hauptfigur, Fleabag, ist eine abwertende Bezeichnung für Frauen und lässt sich als unangenehme Person oder Ekelpaket übersetzen. Fleabag, gespielt und geschrieben von Phoebe Waller-Bridge, lebt in London und betreibt ein Café. In der Serie kommt Fleabag immer wieder in unangenehme Situationen. Sie beginnt Affären, ist laut, steht für sich und ihre Schwester ein und zieht den Unmut ihr nahestehender Männer auf sich. Trotzdem scheitert Fleabag mit den Ansprüchen, die sie an sich und ihren Feminismus stellt und kann sich nicht von Selbstzweifeln lösen. Ich liebe an der Serie ihren schwarzen englischen Humor und ihre brutale Ehrlichkeit. Die zum Scheitern verurteilte Beziehung zwischen den Rollen von Andrew Scott und Phoebe Waller-Bridge ist außerdem eine der bewegendsten und herzzerreißendsten Darstellungen von gescheiterter Liebe, die ich je gesehen habe. Wenn auch ihr euer Herz zerreißen lassen wollt, könnt ihr Fleabag bei gängigen Anbietern streamen.

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1: mit Philipp Smukala. BauingenieurInnen der Hochschule München haben erfolgreich einen neuen Druckstoff für 3D-Bauten eingesetzt. 3D-Druck bietet das Potenzial, Häuser schnell und mit geringem Arbeitsaufwand zu bauen. Bislang eingesetzte Druckmaterialien zum Häuserdruck waren aber teuer und hatten eine schlechte CO2-Bilanz. Bei dem Bauprojekt der Hochschule München wurde nun ein nachhaltigerer Druckbaustoff aus recyceltem Gestein verwendet. Es sind bereits weitere Forschungsprojekte geplant, um das Verfahren weiter zu optimieren. Eine Langzeitstudie aus Zürich belegt erstmals statistisch robust eine kürzere Lebenserwartung bei in Heimen untergebrachten Säuglingen. In der Schweiz war es bis weit ins 20. Jahrhundert aufgrund kultureller Normen und behördlicher Entscheide üblich, Säuglinge und Kleinkinder von alleinstehenden Müttern oder Gastarbeiterfamilien in Heimen unterzubringen. Diese Kinder waren zwar körperlich gut versorgt, hatten aber nur wenig sozialen Kontakt. Die Studie schlussfolgert soziale Deprivation als Ursache für die im Schnitt 12 Jahre kürzere Lebenserwartung der Kinder, die in den 1950ern in Zürcher Heimen aufgewachsen sind. Die vom Schweizer Bundesrat finanzierte Studie arbeitet damit kritisch die Vergangenheit und selbstverantwortetes Unrecht auf.

0: Ruf an, in Klammern bitte, heißt unser CT-Song der Woche und ist der neueste Track von Temi und Falco, welcher gleichzeitig ihre erste, bald folgende EP Rot auf Grau einleitet. Die beiden Artists kommen direkt aus Bochum und gehören zur neuen Generation an Newcomern. Ihre Musik ist inspiriert von Hip-Hop, Elektro, Trap und Lo-Fi. Mit gefühlvollen Texten nimmt Temi uns mit in ihre Emotionen und Gedanken. Ihr Produzent und guter Freund Falco unterstützt durch chillige Beats. Ruf an, in Klammern bitte, ein Track über dieses eine Hin und Her, bei dem man genau weiß, dass es einem nicht gut tut, aber trotzdem hofft. Zwischen nächtlichen Anrufen und dem Gefühl, eigentlich mehr verdient zu haben, bleibt man trotzdem erreichbar. Der Song trifft an diesem einen Punkt zwischen Selbstschutz und Einsamkeit. Für mich ist er special, weil er irgendwie unsere Generation widerspiegelt. Gefangen zwischen Bindungs- und Verlassensangst. Temis einzigartige Stimme lässt einen wegdriften, während Falco das mit fast träumerischen Lo-Fi-Beats untermalt. Der Track ist perfekt für die kommenden lauen Sommerabende, zum Entspannen und sich in Gedanken zu verlieren. Für mich ist er jetzt schon ein absoluter Hit und ich freue mich extrem darauf, was demnächst von Temi und Falco noch so kommen wird.
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2: 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Fragen, ob wir nochmal reden können. 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
1: Von Frauen wird in unserer Gesellschaft erwartet, dass sie genügsam Care-Arbeit nachgehen, ihre eigenen Interessen für die anderer zurückstellen und nicht das Rampenlicht suchen. Diese Erwartungen an Frauen gibt es seit Jahrtausenden. Und auch wenn sie immer mehr hinterfragt werden, bleibt es bei strukturellen Unterschieden zwischen den Geschlechtern. Die britische Dramedy-Serie Fleabag von 2016 bietet dazu ein Gegenbeispiel. Der Name der Hauptfigur, Fleabag, ist eine abwertende Bezeichnung für Frauen und lässt sich als unangenehme Person oder Ekelpaket übersetzen. Fleabag, gespielt und geschrieben von Phoebe Waller-Bridge, lebt in London und betreibt ein Café. In der Serie kommt Fleabag immer wieder in unangenehme Situationen. Sie beginnt Affären, ist laut, steht für sich und ihre Schwester ein und zieht den Unmut ihr nahestehender Männer auf sich. Trotzdem scheitert Fleabag mit den Ansprüchen, die sie an sich und ihren Feminismus stellt und kann sich nicht von Selbstzweifeln lösen. Ich liebe an der Serie ihren schwarzen englischen Humor und ihre brutale Ehrlichkeit. Die zum Scheitern verurteilte Beziehung zwischen den Rollen von Andrew Scott und Phoebe Waller-Bridge ist außerdem eine der bewegendsten und herzzerreißendsten Darstellungen von gescheiterter Liebe, die ich je gesehen habe. Wenn auch ihr euer Herz zerreißen lassen wollt, könnt ihr Fleabag bei gängigen Anbietern streamen.

0: Wir alle lieben Urlaub und möchten neue Orte und Menschen kennenlernen. Dabei vergisst man vielleicht manchmal auch die Einheimischen und wie sehr sie negativ vom Tourismus betroffen sein können. Natürlich ist der Tourismus in einigen Ländern der Hauptsektor und manche Orte hängen deutlich davon ab. Aber es sollte immer auf einen respektvollen Umgang mit den Einheimischen geachtet werden. CT-Reporterin Deborah Fürstenau hat mit Betroffenen gesprochen.
1: Ich selbst habe ein Jahr auf Mallorca gelebt und dort meinen Erasmus-Aufenthalt gemacht. Ich habe viele Menschen aus den unterschiedlichsten Orten der Welt kennengelernt. Ich habe mit zwei Jungs gesprochen, die aktuell auf der größten Insel der Balearen leben. Juanma, dort geboren, und Chandor, ein ehemaliger Erasmus-Student, macht nun in den nächsten 3 Jahren seinen Doktor dort. Mich interessiert, wie sehr sie den stetig steigenden Tourismus erleben.
2: Der Tourismus ist eigentlich schon immer gestiegen. Seit dem 20. Jahrhundert ist er exponentiell gewachsen und es wird nach und nach einfach immer mehr. Wir hatten einen kleinen Einbruch während Covid, aber nach Corona ist er weiterhin gewachsen und die Wahrheit ist, man merkt das sehr. Nicht nur wegen der Anzahl der Menschen auf der ganzen Insel, mit denen man dann meistens auch nicht mal Spanisch sprechen kann, sondern auch wegen der vielen Autos auf den Straßen. Es gibt echt eine Menge auch gemietete Autos und tatsächlich mehr Autos als Parkmöglichkeiten.
1: Mallorca, das Paradies mit seinen Stränden und den Bergen, sind natürlich Gründe, weshalb man auf die Insel auswandern würde, so Chandor. In den letzten Monaten hat sich seine Sicht auf Mallorca verändert.
3: Es gab diesen Übergang, also von dem halben Jahr, wo ich dann hier eher als, sagen wir mal, Tourist unterwegs war und die Insel so das erste Mal kennengelernt hatte, zu jetzt, wo ich jetzt wirklich hier mit den Einheimischen wohne. Und ja, von dem aus bin ich jetzt nicht mehr, ich sehe mich auch nicht mehr wirklich als Außenstehender, sondern wirklich einer von der Insel jetzt.
1: Auch wenn er sich mittlerweile als Teil der spanischen Gesellschaft fühlt, nimmt er im Alltag weiterhin viel Kritik der Einheimischen an Touristen wahr.
3: Ein bisschen ein zweischneidiges Messer hier, weil die Insel an sich, die lebt ja von Tourismus und die wichtigste ökonomische Branche hier. Aber andererseits regen sich eigentlich fast alle über den Massentourismus hier auf. Es ist ein bisschen davon abhängig, wen man fragt und auch zu welcher Jahreszeit auf jeden Fall. Aber ja, es ist ein größeres Problem hier.
1: Chandor hat Glück, in Palma eine Wohnung gefunden zu haben. So geht es leider nicht allen jungen Erwachsenen, die auf Mallorca geboren sind. Viele bleiben noch bei ihren Eltern leben, so Juanma. Ich möchte von ihm wissen, ob er schon mal darüber nachgedacht hat, auszuziehen oder ob er denkt, dass es aufgrund der Preise in Palma fast unmöglich ist.
2: Gerade lebe ich noch bei meinen Eltern und ich bin auch wirklich ziemlich zufrieden damit und denke, dass das die beste Wahl für mich ist. Außerdem ist aktuell der Preis der Wohnung in Palma sehr hoch. Er steigt. Es ist besser zu sparen, anstatt auszuziehen und mehr auszugeben.
1: Mallorca ist ein sehr beliebtes Urlaubsziel und die Insel hat Jahr für Jahr Millionen von BesucherInnen. Mich interessiert, ob Juanma glaubt, dass sich der Tourismus reduzieren lässt und welche Lösungen er vorschlägt. Chandor ist der Meinung, dass es aktuell ohne Tourismus auf der Insel nicht funktioniert.
2: Es ist sehr schwer, das kann man sagen. Aber ja, man kann ihn reduzieren. Aber nicht nur die Regierung Spaniens oder der Stadtrat Mallorcas sollten Verantwortung übernehmen, sondern auch jeder einzelne Tourist und jede Touristin, die die Inseln besuchen kommen. Von Seiten der Regierung sollte man eine höhere Touristengebühr einführen. Danach müsste man die Zahl der Ferienwohnungen reduzieren. Die sind ja verboten, aber viele Leute versuchen, diese Regel trotzdem zu umgehen. Und ehrlich gesagt, müssten wir unseren Teil dazu beitragen und unser Bestes tun, den Tourismus auf der Insel einfach zu reduzieren.
1: Es lässt sich also sagen, dass der Tourismus auf Mallorca in den letzten Jahren stark gestiegen ist und in Zukunft noch weiter steigen wird. Die Insel ist sehr abhängig vom Tourismus und nicht mehr nur die Deutschen fliegen nach Mallorca, sondern mittlerweile auch die ganze Welt. Allerdings sollte jeder und jede Verantwortung übernehmen und das Beste versuchen, um den Tourismus auf der Insel zu reduzieren, damit man den Einheimischen keine Last ist und Mallorca weiterhin ein Paradies bleibt.
0: Denkt bei eurem nächsten Besuch auf Mallorca doch mal mehr an die Frage, wie wir reisen sollten, damit es nachhaltiger ist. Mallorca ist immerhin auch ein Zuhause für viele Menschen, die täglich mit dem Massentourismus auf der Insel leben müssen.

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0: aus dem stressigen Alltag zu lösen, bieten sich, erst recht jetzt, wo die Sonne wieder scheint, Ausflüge ins Grüne an. Vor allem, wenn sie mit viel Stöbern und günstigen Glücksfunden verbunden sind. CT-Reporterin Greta Tripp nimmt uns mit zu ihrem Ausflug auf den Trödel im Westfalenpark in Dortmund.
1: An einem sonnigen Wochenendtag im Frühling ist es immer eine gute Idee, einen der vielen Parks im Ruhrgebiet zu besuchen. Vor allem, wenn dort Events stattfinden. Zum Beispiel der Florianmarkt im Dortmunder Westfalenpark. Angeblich einer der größten Trödel in Deutschland. Der Markt findet dreimal im Jahr statt. Ich habe ihn am 26.04. besucht.
2: Ich bin im Westfalenpark angekommen. Nach etwa 15 Minuten Anstehen konnte ich mir mein Ticket für 4,50 Euro kaufen. Damit habe ich Zugang zum gesamten Park und dem Flohmarkt. Für einen Aufpreis von 2,50 Euro könnte ich hoch auf den Fernsehturm Florian fahren.
1: Was ich da noch nicht wusste und auf jeden Fall empfehle, man kann sich auch online im Voraus Tickets kaufen und das lange Anstehen vermeiden. Direkt am Haupteingang geht es mit Ständen los, die sich entlang der großen Wege durch den gesamten Park ziehen. Ich war schon um 12 Uhr vor Ort, aber dennoch tummelten sich bereits sehr viele andere Personen um die Stände, an denen es Verschiedenstes zu kaufen gab. Von Kleidung und Schmuck über alte Vasen, Schallplatten, Musikinstrumente und seltene Antiquitäten. Allerdings gab es auch Stände, die wohl eher in die Rubrik "Ich musste ganz dringend meinen Keller entrümpeln" fallen. Ich persönlich hatte keine Lust mehr, einen gebrauchten WLAN-Router oder verstaubtes Silberbesteck zu kaufen. Dafür bin ich an Sandras Stand recht schnell fündig geworden und habe ihr ein paar Fragen gestellt.
2: Was muss man machen, wenn man auch einen Stand auf dem Florianmarkt haben möchte?
3: Ich bin auf die Seite von dem Westfalenpark gegangen und dann wird man automatisch durchgeleitet, bis man sich online anmelden kann. Dann bekommt man eine E-Mail, eine Bestätigung und die muss man einfach nur vorzeigen beim Reinlassen, zahlt die Standgebühr und bäms, das war's.
2: Wie teuer ist die Standgebühr?
3: 18 Euro für 3 Meter.
2: Und was bietet ihr an eurem Stand alles an?
3: Ja, ziemlich geilen Stuff, Richtung Subkultur, Klamotten, Schmuck, Accessoires, Taschen, ja halt sowas.
1: Außerdem hat sie mir erzählt, dass man sein gesamtes Material, also Tische, Stühle, Pavillons, Sonnenschirme und falls nötig Kleiderstangen, selber mitbringen muss. Und der Park nur die 3 Meter Verkaufsfläche stellt. Jeder zusätzliche Meter kostet 6 Euro. Man kann mit dem Auto anreisen, dann muss man allerdings schon früh morgens da sein, während Fußtrödler erst um 9 Uhr ankommen müssen. Im Laufe des Tages konnte ich mit anderen SchnäppchenjägerInnen sprechen.
2: Warum gehst du Secondhand shoppen?
4: Ich bin zu faul, wirklich einzukaufen und ich möchte einfach mein Geld etwas sparen. Und ich finde, das ist auch besser so für die Umwelt generell.
5: Also ich liebe es einfach generell, hier durchzustöbern und aber vor allem halt nicht neue Sachen immer zu kaufen. Also es sind halt einfach super viele Schätze, die schon mal bei jemandem zu Hause waren und denen dann zweites Zuhause zu geben. Ich habe zum Beispiel jetzt eine wunderschöne Decke gekauft.
6: Und bei mir ist es vor allem wegen den Menschen, die man halt einfach kennenlernt und natürlich auch von wegen, was man halt findet, was man normalerweise vielleicht einfach nirgendwo sehen würde. Ich habe jetzt zum Beispiel vorhin eine E-Ukulele gefunden.
1: Diese Gründe kann ich auf jeden Fall gut nachvollziehen. Ich versuche Kleidung Secondhand zu kaufen. Immer mit dem Hintergedanken, das ist nachhaltiger. Aber was für einen Einfluss hat die Kleidungsproduktion eigentlich auf die Umwelt? Und was macht sie so schädlich? Fangen wir mal mit der Produktion einer einzigen Jeans an.
2: Was denkt ihr, wie viel Wasser gebraucht wird, um eine einzige Jeans zu produzieren?
4: Das war sehr viel, auf jeden Fall.
7: Ich weiß es nicht genau. Ich glaube, eine Tonne, zwei, war wirklich ziemlich viel.
1: Tatsächlich sind es laut der Süddeutschen Zeitung sogar 8 Tonnen, beziehungsweise 8000 Liter Wasser, die für die Produktion einer einzigen Jeans verbraucht werden. Diese hohe Zahl entsteht vor allem durch den Baumwollanbau und die Färbung. Laut dem Bundesministerium für wirtschaftliche Zusammenarbeit und Entwicklung ist der Textilsektor für 2-10% der CO2-Emissionen verantwortlich und zudem nicht unwesentlich an der Süßwasserverschmutzung und Verunreinigung der Meere durch Mikroplastik beteiligt. Natürlich wird man auf einem Trödelmarkt nicht immer direkt fündig und entdeckt das, was man unbedingt haben wollte. Dafür ist es fast ein kleines Abenteuer, zwischen diesen riesigen Mengen an Angeboten etwas für sich zu finden. Ein paar Tipps meinerseits, wie der Trödelausflug besonders erfolgreich wird. Denkt an Bargeld. Zwar kann man mittlerweile oft mit PayPal bezahlen, aber das ist natürlich nicht garantiert. Reist mit den öffentlichen Verkehrsmitteln an. Parkplätze sind immer Mangelware. Seid früh da. Der Markt hat von 11 bis 18 Uhr geöffnet. Allerdings sind die besten Schnäppchen früh verkauft. Und spätestens im Nachmittagsbereich wird es bei gutem Wetter einfach viel zu voll. Und nehmt euch genügend Zeit mit. Für mich ging es etwa nach 3 Stunden Bummeln wieder nach Hause. Ich habe mir längst nicht alle Stände angeguckt, aber es war trotzdem ein sehr erfolgreicher Tag.
0: Vielleicht müsst ihr auch dringend mal wieder euren Keller entrümpeln oder ihr macht euch selbst auf Schnäppchensuche auf einem Trödelmarkt bei euch in der Nähe. Ihr könnt natürlich auch einfach so bei schönem Wetter die Sonne genießen und an den Ständen vorbeischlendern. Der Florianmarkt findet das nächste Mal am 21.06.2026 statt.

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1: Mit Deborah Fürstenau. In Zukunft könnte Ammoniak zu einem wichtigen Energieträger werden. In der Schifffahrt als CO2-freier Kraftstoff, als Wasserstoffspeicher oder als Stromlieferant in Brennstoffzellen. Das grüne Ammoniak könnte dahingegen neue Umweltprobleme verursachen. Das zeigt Jan-Willem Erismann von der Universität Leiden. Ammoniak gilt als klimafreundlicher Energieträger, weil bei seiner Nutzung kein CO2 entsteht und er sich gut als Speicher für Wasserstoff eignet. Allerdings kann die ungeregelte Nutzung von Ammoniak Schadstoffe wie Lachgas freisetzen, die das Klima belasten oder auch für die menschliche Gesundheit schädlich sind. Außerdem kann zu viel Ammoniak Böden und Gewässer schädigen, ähnlich wie man es bereits aus der Landwirtschaft kennt, wo es als Dünger genutzt wird. Fachleute warnen deshalb, dass strengere Umweltregeln nötig sind, damit Ammoniak der Energiewende hilft, ohne neue Probleme zu schaffen. Neue Sterne entstehen in unserer Milchstraße nicht überall. Es gibt eine Außengrenze der sternbildenden Zone. Wo genau diese liegt, haben Astronomen jetzt ermittelt. Ein Forschungsteam der University of Malta um Carl Fitteni zeigt dies anhand von Daten großer Sternkartierungen und des Gaia-Satelliten. Die Forschenden haben entdeckt, dass das Alter der Sterne in unserer Galaxie einer U-förmigen Kurve folgt. Das bedeutet, erst werden Sterne nach außen hin jünger, ab einer bestimmten Entfernung aber wieder älter. Der Grund dafür ist, dass viele alte Sterne ursprünglich näher am Zentrum entstanden sind und im Laufe von Milliarden Jahren nach außen gewandert sind. Der entscheidende Knick in dieser Kurve liegt etwa 36.000 bis 39.000 Lichtjahre vom Zentrum entfernt und markiert die äußere Grenze der Sternentstehung. Warum genau dort kaum noch neue Sterne entstehen, ist noch unklar und soll in zukünftigen Studien

0: Diversität wird heutzutage ein immer wichtigeres Thema. Im juristischen Bereich ist das ebenfalls so. CT-Reporterin Aline Dünzer war bei der Veranstaltung Diversität im Recht mit dabei und hat im Anschluss Professor Stefan Huster ein paar Fragen gestellt.
1: Eine repräsentative Darstellung unserer Gesellschaft in der Justiz ist ein wichtiges Thema, das heutzutage sehr viele Leute beschäftigt. Am 22. April fand dazu an der Juristischen Fakultät eine Veranstaltung zur Diversität im Recht statt. Dort hat unter anderem auch Professor Stefan Huster, Inhaber des Lehrstuhls für öffentliches Recht an der Juristischen Fakultät der RUB, gesprochen. Was Vielfalt im juristischen System überhaupt bedeutet, erklärt er wie folgt.
2: Diversität im Recht kann zum einen gemeint sein, wie das Recht selbst mit Diversität umgeht, also zum Beispiel in Form von Antidiskriminierungsregelung, und kann zum anderen kann damit angesprochen sein, inwieweit das Recht, also die Rechtswissenschaft, die Justiz selber sozusagen divers geprägt ist.
1: Der juristischen Landschaft fehlt es bislang an Vielfältigkeit. Deswegen soll, laut Professor Huster, das studentische Publikum an der Juristischen Fakultät der RUB diverser aufgeteilt sein. Bei der Vielfalt im Recht gibt es ein paar Lücken, welche nur mühsam beseitigt werden können. Wenn Deutsch zum Beispiel nicht die Muttersprache einer Person ist, dann kann es sehr schnell eine Hürde werden, komplexe juristische Texte zu verstehen.
2: Wir sehen schon, dass das Recht ein Gegenstand ist, der relativ tief in der politischen Kultur eines Landes verankert ist. Und das macht es dann im Zweifel etwas schwieriger für jemanden, der jetzt sozusagen mit dieser Kultur nicht so vertraut ist, da eben dann sich sozusagen mit dem Recht auch entsprechend warm zu werden.
1: Innerhalb des Rechtssystems machen sich die JuristInnen ebenfalls viele Gedanken bezüglich Bevölkerungsgruppen, die nicht abgebildet werden. Der Fakultät fällt es auch nicht so leicht, die Diversität zu stärken. Professor Huster ist der Meinung, dass sprachliche Fähigkeiten schon in der Schule stärker gefördert werden sollen. Huster äußert sich zur Weiterentwicklung der Diversität im Recht eher vorsichtig optimistisch.
2: Also ich würde sagen, das ist ja kein naturwüchsiger Prozess, sondern das ist wirklich etwas, was durch die Gestaltung der politischen Rahmenbedingungen maßgeblich beeinflusst wird. Und insoweit kann man nur hoffen, dass also auch Menschen unterschiedlicher Herkunft sozusagen im Rechtssystem dann eben ihre Heimat finden werden. Aber ganz sicher sein kann man sich da nie.
1: Diversität im Recht ist also auch ein sehr vielseitiges und spannendes Thema, das wohl auch in Zukunft noch als wiederkehrendes Problem auftreten könnte. Jedoch gibt es auch heute immer mehr Infoveranstaltungen wie Diversität im Recht, die dazu beitragen, für das Thema zu sensibilisieren, oder Organisationen, die sich für Personen mit Migrationshintergrund, unterschiedlicher sozialen Herkunft und verschiedener sexueller Orientierung im Recht stark machen.
0: Das Thema Diversität im Recht hat wohl noch einen langen Weg vor sich. Dennoch gab es in den letzten Jahren viele Fortschritte, welche die Vielfalt im juristischen System unterstützt haben. Veranstaltungen wie Diversität im Recht finden immer wieder statt. Wenn euch das Thema interessiert, dann schaut doch gerne mal vorbei.

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1: Hallo, wir haben 21 Uhr und ihr hört Aktiv, das Sportmagazin bei CT, das Radio. Ich bin Cassandra Videra und ich bin natürlich auch nicht alleine im Studio. Mit mir habe ich heute Moritz, Hauke, Birte, Daniel und Leni. Hallo.
2: Hallo.
3: Hallo. Hallo.
4: Hi, hi.
1: Wir haben heute eine ganz besondere Sendung und zwar das erste Special zur kommenden Fußball-Weltmeisterschaft. In etwas mehr als einem Monat startet die WM in Mexiko und heute werfen wir einen ersten Blick auf diese, aber auch einen Blick zurück auf vergangene Meisterschaften. Aber bevor wir über das Sportliche sprechen, gebe ich mal an dich, Hauke, weiter, denn du hast was zu sagen.
3: Genau, bevor es so richtig losgeht mit unserer Sendung zur Fußball-Weltmeisterschaft, müssen wir natürlich über den Elefanten im Raum sprechen. Die USA, die FIFA und. Erneut wird die Weltmeisterschaft zu Recht viel kritisiert und wir hatten das ja schon 2022 in Katar. Sehr viele Leute haben das ganze Turnier boykottiert, nicht geschaut und genau deswegen sind wir mal auf dem Campus rumgegangen und haben nachgefragt, wie sieht's aus bei unseren Studis, planen die WM zu schauen?
5: Nee, weil sie in Amerika ist und ich das nicht supporten möchte und man sie auch hätte woanders austragen können und naja, die haben doch Einreisebegrenzungen für manche Länder. Finde ich ein bisschen uncool bei einer WM.
6: Ey, es ist natürlich alles furchtbar mit der FIFA. Mordskorrupter Verein, jetzt auch noch in den USA. Das kann man eigentlich nicht guten Gewissens schauen, aber naja.
7: Also ich versuche die Hinrunden oder die Vorrundenspiele nicht zu gucken und erst so ab Viertelfinale einzusteigen, weil ich es einfach schon ein bisschen schwierig finde mit der Situation in den USA.
8: Ja, ich werde sie schauen, teilweise eigentlich nur, damit man so darüber sprechen kann, auch in Klassenräumen und weil es sein könnte, dass zum ersten Mal mein Land auch dabei sein wird, also so eine bestimmte Gruppe aus Irak.
9: Ich werde die Spiele auch schauen. Ich bin mir über die Lage auch bewusst, aber werde die trotzdem schauen.
6: Ich befürchte, ich werde sie doch wieder gucken. Ich nehme immer fest vor, sie nicht zu schauen. Und dann, sobald die ersten Gruppenspiele losgehen, sitze ich doch wieder im Kulturcafé und gucke mir den Unsinn an.
10: Ich denke schon, weil die Türkei sich qualifiziert hat seit 20 Jahren, glaube ich. Und ich glaube, deswegen werde ich mir ein paar Spiele anschauen. Aber die Zeiten sind halt blöd. Deswegen weiß ich nicht, ob ich wirklich jedes Spiel gucken werde.
11: Ich bin unentschlossen. Auf der einen Seite bin ich ein Riesen.

bei einer Weltmeisterschaft einfach unvermeidbar. Und es ist ehrlich gesagt meiner Meinung nach notwendig, genau das zu tun. Wir stehen jetzt zum dritten Mal in Folge vor der Frage, ob man dieses Turnier eigentlich ohne schlechten Gewissens verfolgen kann. 2018 in Russland, damals noch vor dem Ukraine-Krieg, aber auch schon damals kritisch unterwegs, was auf politischer Ebene so los war. 2022 die Winter-WM in Katar, Stadien, die auf Grundlage von moderner Sklaverei gebaut wurden, die verbotene One Love Kapitänsbinde. Und jetzt haben wir eben die WM in den USA, einem Land, das unter seinem jetzigen Präsidenten imperialistisch und größenwahnsinnig agiert, Kriege beginnt und innenpolitisch zerteilt ist. Und über allem, das haben wir gerade auch schon gehört, ragt dieser Schatten des Ausrichters der FIFA, dem Fußball-Weltverband, der seit Jahren diktatorisch über den Fußball bestimmt, wo wirklich Geldgier eigentlich der Hauptfaktor ist für jegliche Entscheidung. Kommerzialisierung, Bestechlichkeit und Korruption beschreiben wohl am besten, wofür die FIFA seit Jahren steht. So hatte FIFA-Präsident und Kopf dieses verbrecherisch agierenden Verbands Gianni Infantino Ende 2025 kurzerhand einen eigens für Donald Trump erfundenen Friedenspreis ins Leben gerufen, um einen wohlwollenden US-Präsidenten während des Turniers zu haben. Also wirklich absurd. Jetzt stellt sich also die Frage, will man das überhaupt unterstützen? Ist einem Fußball wichtig genug, um seine Werte hinten anzustellen? Ich glaube, wir können alle sagen, mit der FIFA, mit den USA, ja, sind wir nicht d'accord. Ich sage aber ja. Die Fußball-WM ist vielleicht mit Ausnahme von den Olympischen Sommerspielen die größte Bühne, die unsere Welt zu bieten hat. Aus deutscher Perspektive, einem Land, welches mit einer Selbstverständlichkeit alle 4 Jahre an diesen Turnieren teilnimmt, ist es nicht gar nichts nachzuvollziehen, welchen Wert eine Teilnahme für andere Nationen hat. Wer hätte Hand auf Herz schon von Togo oder Trinidad and Tobago gehört, wenn die damals 2006 nicht bei der WM in Deutschland teilgenommen hätten? Und auch dieses Jahr ist es einfach wieder eine Chance für Länder wie Haiti, Jordanien oder Kap Verde, einmal in den Fokus der Welt zu rücken und durch ihre Fans ihre Kultur zu zeigen. Denn am Ende ist es das, was eine WM für mich ausmacht. Eine kunterbunte Mischung von Kulturen, von Fans, die gemeinsam jubeln und weinen. Es ist die Chance, sich wirklich als eine verbundene Weltbevölkerung wahrzunehmen. Ein Gefühl, das da freigesetzt wird, welches eigentlich nur der Fußball schaffen kann. Und denn am Ende hat der Fußball keine Sprachbarriere. Er trennt nicht zwischen Arm und Reich oder Schwarz und Weiß. Am Ende reicht ein Ball oder etwas Ballähnliches und man kann überall auf der Welt Freunde finden. Und wenn einem Flavio 2006 die Tränen kommen, weil er das erste Tor bei einer Endrunde für sein Heimatland Angola schießt, dann bin ich irgendwie doch glücklich, dabei zu sein und zuzugucken. In diesem Sinne hoffe ich, dass man verstehen kann, warum so viele Menschen doch bei der WM zugucken und warum wir diesem Fußballturnier hier eine Special-Sendung widmen.

0: Wir haben heute eine neue Rubrik und zwar rund um die Welt. Wir haben ja schon in vergangenen Rubriken verschiedene Personen vorgestellt und heute versuchen wir mal ein bisschen an etwas anderem. Und zwar, wir versuchen jetzt ein paar Länder vorzustellen und zwar unsere Gruppengegner in der WM.
1: Rund um die Welt.
2: Die Elfenbeinküste ist eines dieser Länder, von denen man meistens nur im Kontext von Fußballspielen hört. Doch weit wenige weiter wissen viele eigentlich das nicht, worum es geht bei der Elfenbeinküste. Dabei ist das Land am Golf von Guinea fast so groß wie Deutschland und hat mit der 5 Millionen Einwohner-Metropole Abidjan ein wirtschaftliches und kulturelles Zentrum Westafrikas. Die Hauptstadt, das beschauliche Yamoussoukro, ist ungefähr so groß wie Bochum und befindet sich im Zentrum des Landes. In der Hauptstadt ist aber mit dem Notre Dame de la Paix die größte Kirche der Welt. Aber Fußball spielt im Leben der meisten Menschen eine wirklich entscheidende Rolle. Fußballspieler sind dort oft mehr als Stars. Sie sind wirklich Halbgötter. So auch der wahrscheinlich berühmteste Fußballspieler des Landes, Didier Drogba. Nicht nur führte er die Elfenbeinküste 2006 zur ersten WM-Teilnahme, er beendete auch durch seine Anstrengungen einen 2005-2006 im Land herrschenden Bürgerkrieg. Die Elfenbeinküste nahm, wie gesagt, erstmals 2006 in Deutschland an einer Fußball-Weltmeisterschaft teil und galt damals als eine der stärksten afrikanischen Mannschaften. In der sogenannten Todesgruppe traf das Team auf Argentinien, die Niederlande und Serbien und Montenegro. Trotz guter Leistungen verlor die Mannschaft die ersten beiden Spiele knapp und schied nach einem Sieg im letzten Gruppenspiel aus. Auch in der Weltmeisterschaft 2010 in Südafrika konnte sich die Elfenbeinküste nicht für die K.O.-Runde qualifizieren. Wieder trafen auch starke Gegner, darunter Brasilien und Portugal. Nach einem Sieg, einem Unentschieden und einer Niederlage reichte es erneut nur für Platz 3 in der Gruppe. 2014 in Brasilien war die Hoffnung groß, erstmals in die Gruppenphase zu überstehen. Nach einem Sieg gegen Japan und einer Niederlage gegen Kolumbien kam es im letzten Gruppenspiel zu einem entscheidenden Duell mit Griechenland. Durch ein spätes Gegentor verlor die Elfenbeinküste das Spiel und verpasste dadurch erneut knapp den Einzug ins Achtelfinale. Nach diesen drei aufeinanderfolgenden Teilnahmen konnte sich die Elfenbeinküste lange Zeit nicht mehr für eine Weltmeisterschaft qualifizieren und verpasste die Turniere 2018 und 2022. Umso größer ist jetzt der Wunsch, 2026 endlich über die Gruppenphase hinauszukommen.

0: Shakira mit Waka Waka, vielleicht einer der legendärsten WM-Songs überhaupt. Ein Grund für mich, warum die Weltmeisterschaft das besonderste Turnier im Fußball ist, ist, dass jedes Spiel die Chance hat, wahrlich historisch zu werden. Ich denke da an die Schlacht von Nürnberg zwischen Portugal und der Niederlande 2006, Suarez Handspiel im Viertelfinale zwischen Ghana und Uruguay 2010, als wirklich dem ganzen afrikanischen Kontinent die Herzen gebrochen wurden, oder natürlich das unvergessliche 7:1 2014. Moritz, Daniel und ich haben jeder ein WM-Spiel mitgebracht, welches sich bei uns besonders ins Gedächtnis gebrannt haben. Und Moritz, du fängst an.
1: Ja, wenn ich so an legendäre WM-Spiele denke, kommen mir immer recht viele in den Sinn. Das Jahrhundertspiel zwischen Italien und Deutschland in Mexico City, das 7:1, was du gerade schon genannt hast, gegen Brasilien, Wembley natürlich, aber einen ganz besonderen Platz in meinem Herzen, auch wenn es lange vor meiner Geburt war, nimmt meiner Meinung nach das wirklich legendärste Spiel ein, und zwar die Nacht von Sevilla. Die Nacht von Sevilla bezeichnet nämlich das Halbfinale der Fußball-Weltmeisterschaft 1982 zwischen Deutschland und Frankreich am 8. Juli 1982 im Estadio Ramón Sánchez Pizjuán in Sevilla.
2: Ja, und du hast ja recht, das gilt ja wirklich als eines der dramatischsten und emotionalsten Spiele der Fußballgeschichte, ne?
1: Genau, ich fange mal mit der Ausgangslage an. Also beide Teams gehörten zu den stärksten Mannschaften des Turniers. Deutschland hatte zuvor Schwierigkeiten im Turnier, kämpfte sich aber ins Halbfinale und Frankreich überzeugte mit technisch starkem und offensivem Spiel. Genau.
2: Wie war dann der Spielverlauf?
1: Das war wirklich ein Auf und Ab. Deutschland ging durch Pierre Littbarski mit 1:0 in Führung. Frankreich glich durch Michel Platini per Elfmeter zum 1:1 aus. Das Spiel war wirklich intensiv, ausgeglichen und von vielen, vielen Zweikämpfen geprägt.
2: Ja, und dann hat es ja noch einen großen Aufreger gegeben, ne?
1: Genau, das Foul vom deutschen Torwart Toni Schumacher, der in der zweiten Halbzeit Patrick Battiston auf das deutsche Tor zu laufen sah. Und Schumacher rannte aus dem Tor und traf Battiston heftig gegen den Körper. Der verlor darauf das Bewusstsein, erlitt schwere Verletzungen, unter anderem beschädigt Zähne und eine Gehirnerschütterung. Der Schiedsrichter ahndete das Foul aber nicht. Es gab weder Freistoß noch Karte und diese Szene sorgte international für große Empörung und gilt als eine der umstrittensten Entscheidungen der WM-Geschichte. Und Toni Schumachers Kommentar nach dem Spiel, dass er einfach die neuen Zähne für Battiston bezahlen würde, machte die Sache jetzt auch nicht besser.
2: Das stimmt ja, aber das Spiel ging dann ja noch weiter und in der Verlängerung wurde es dann ja nochmal ganz verrückt, ne? Das ist ja auch nochmal eine besondere Geschichte gewesen.
1: Das kann man so sagen, also nach 90 Minuten stand es 1:1 und das Spiel ging in die Verlängerung. Frankreich dominierte zuerst, klar, Tore von Max Tresor und Alain Gires brachten Frankreich mit 3:1 in die Führung und die Zuschauer hielten das Spiel für entschieden.
2: Und dann begann die deutsche Aufholjagd.
1: Ja, das ist wirklich unglaublich. Karl-Heinz Rummenigge verkürzte auf 2:3 und Klaus Fischer erzielte 10 Minuten vor Ende dann noch per Pfeilrückzieher ausgerechnet den Ausgleich zum 3:3.
2: Ja, und im Elfmeterschießen erreicht das Spiel dann wirklich einen Höhepunkt an Spannung und Dramatik, ne?
1: Genau, nach der Verlängerung stand es 3:3 und es kam zum ersten Elfmeterschießen der WM-Geschichte und da setzt sich Deutschland durch und gewann das Duell vom Punkt mit 5:4.
2: Tja, und Elfmeterschießen gab es auch bei mir, bei meinem Spiel. Das war für mich aber tatsächlich dann am Ende eher eine Randerscheinung. Das für mich größte Spiel einer WM fand nämlich im Jahr 2006 statt. Der damals 7-jährige Daniel wurde dann nämlich Zeuge eines der verrücktesten Finals, die so eine WM je erlebt hat. Ich frag mal direkt, habt ihr irgendwie Erinnerungen an das Spiel?
0: Also ich war damals nochmal 2 Jahre jünger, also 5. Ich weiß nur noch, dass ich im Halbfinale bittere Tränen vergossen hat, als Italien ja leider 2-0 gewonnen hatte gegen Deutschland.
1: Genau, ich bin ja immer noch ein paar Jahre älter als du, dementsprechend war ich damals auch ein paar Jahre älter. Aber ich kann mich auch sehr gut daran erinnern, dass das Halbfinale wirklich tragisch war und dann im Finale. Ich war damals, Fun Fact, sogar in Frankreich, umgeben von französischen Fans und da war das dann nochmal eine andere Hausnummer, was da ja dann abging, wie die Emotionen mitspielten.
2: Ulala, also das ist ja dann auch schon mal eine andere Erfahrung. Also damals gewann Italien 5:3 gegen Frankreich im Elfmeterschießen und ja, Zinedine Zidane verübte seinen, man kann es schon so sagen, legendären, aber natürlich auch verwerflichen Kopfstoß gegen Marco Materazzi. Aber fangen wir mal von vorne an. Also Italien hatte im Halbfinale Deutschland rausgeworfen, was ihr beide ja gerade schon berichtet habt, was ich den Italienern damals auch echt ziemlich übel genommen habe. Und Frankreich hatte Brasilien besiegt, bis dahin eigentlich alles normal, aber daran gibt es eine Besonderheit. Wisst ihr, welche das ist, Hauke?
0: Mir fällt spontan nichts ein.
2: Okay, das Finale 2006 war das erste seit, jetzt haltet euch fest, 1978, in dem weder Brasilien noch Deutschland standen. Also das war wirklich eine Neuerung oder eine lange Tradition, die da geendet hat. Also schon von der Ansetzung her war das besonders, weil eben auch dann zwei europäische Mannschaften im Finale standen. Und ja, sportlich ging es dann in der 7. Minute so richtig los. Elfmeter für Frankreich, all eyes on Zinedine Zidane. Und was macht der? Der packt einen so legendären Panenka in einem Finale aus. Also ein Lupfer aus, ja, vom Elfmeterpunkt mitten in die Mitte rein, das hat schon echt irgendwie cool ausgesehen und hatte auch ein bisschen was Demütigendes. Und die Italiener haben dann 10 Minuten später den Ausgleich gemacht durch Marco Materazzi per Kopf. Und mit diesem 1-1 ging es in die Halbzeitpause und das Spiel ging dann auch so zu Ende. Ja, jetzt haben wir gerade gehört, also Italien hat Deutschland rausgeworfen. Hauke, hast du da irgendwie dann eher den Franzosen die Daumen gedrückt, wenn du dich da noch irgendwie halbwegs erinnern kannst?
0: Ich denke schon. Man muss aber sagen, auf beiden Seiten standen absolut legendäre Spieler. Also
2: absolut.
0: Die Mannschaften waren gespickt von Legenden. Also bei Frankreich, du hast sie dann schon erwähnt, Thierry Henry stand mit drauf, Vieira, Lilian Thuram.
2: Thuram, genau.
0: Überragende Spieler und auch Italien, muss man sagen. Ne? Natürlich Buffon, aber Cannavaro, ja. Toni, Totti. Alle mit dabei, das war...
2: Der Piero, da kommen wir gleich noch zu.
0: Unglaubliches Spiel.
2: War auf jeden Fall sportlich ein richtig gutes Spiel. Das hat dann nach dem 1-1 so ein bisschen ja an Fahrt verloren. Es kam dann eben zur Verlängerung und da hatte eben Zinedine Zidane eine Großchance, hat einen Kopfball eben dann aufs Tor gesetzt, den konnte Buffon sehr gut halten. Und dann kam eben das, was kommen musste. Materazzi hält sie dann am Trikot und der bietet Materazzi dann ja das Trikot für einen Tausch nach dem Spiel an. Und Materazzi konnte darauf nicht so richtig souverän umgehen und beleidigt daraufhin Zidans Schwester ziemlich schlimm. Ja, und was dann folgt, ist dann die Szene der WM, also Zidans Kopfstoß. War klar, rote Karte und gleichzeitig auch das Karriereende von Zinedine Zidane, der dann nach dem Turnier nicht mehr auf den Fußballplatz zurückkehren würde. Ja, und später wird er dann Trainer bei Real, stellt sämtliche Rekorde auf, aber ja, das ist eine andere Geschichte. Ja, und im Elfmeterschießen verschießt dann Trezeguet und Italien gewinnt 5-3. Und das Sommermärchen findet ein würdiges Ende, würde ich sagen. Es sollte bis heute übrigens das letzte Spiel sein, das Italien bei einer WM gewinnen konnte. Auch das ist verrückt. Ja, Hauke, welches Spiel hast du uns mitgebracht?
0: Ja, wir bleiben chronologisch. Wir überspringen die WM 2010, auch wenn es da wirklich legendäre Spiele gab. Das Finale natürlich auch, aber für mich auch absolut legendär. Das hatte ich eben schon erwähnt, Uruguay gegen Ghana. Wir überspringen das, wir gehen ins Jahr 2014. Deutschland wird Weltmeister, wir haben das 7-1 schon erwähnt. Ich habe aber ein anderes Spiel mitgebracht. Ein Spiel, welches meiner Meinung nach das Ende einer Ära war und eine Zeitenwende im Fußball einläutete.
1: Bei Ende einer Ära muss ich natürlich sofort an das Gruppenaus von Spanien denken.
0: Ganz genau. Also Spanien, damals das Nonplusultra mit dem Tiki-Taka, 2008 die EM gewonnen, 2010 die WM, 2012 erneut die EM. Und Barcelona und Real Madrid dominieren schon damals irgendwie den Weltfußball. Und dann gibt's das erste Spiel. Das ist, glaube ich, das dritte Spiel der WM gewesen. Und die Spanier werden von den Niederlanden vorgeführt. 1-5. Wirklich völlig verrückt.
1: Ja, dass der amtierende Weltmeister in der Gruppenphase ausscheidet, ist ja auch inzwischen, muss man echt sagen, ein Klassiker. Italien 2010, natürlich auch Deutschland 2018, das ist ja auch passiert. Aber die Art und Weise ist natürlich verrückt.
0: Und zu Beginn dachte man noch alles beim Alten. Xabi Alonso trifft per 1-0 zum Elfmeter. Spanien ist absolut dominant, spielt mit ihrem Tiki-Taka. Die Holländer her, die kommen mit Fünferkette, die wollen eigentlich nur verteidigen.
1: Ja, und dann kommt der fliegende Holländer.
0: Der fliegende Holländer. Eines der legendärsten Tore der WM-Geschichte. Langer Ball, Daley Blind von der linken Seite. Flugkopfball, Robin van Persie über Iker Casillas hinweg. Robin van Persie sprintet 70 Meter zu Louis van Gaal, springt dem Mann in die Arme. Und ja, nach der Halbzeit fällt diese spanische Mannschaft, bestehend aus Ikonen wie Xavi, Iniesta, Sergio Ramos, Piqué, Busquets. David Villa sitzt auf der Bank, fällt völlig auseinander. Robin, De Vrij, nochmal Van Persie und nochmal Robin, der bei diesem 5-1 Casillas und Ramos so auseinander nimmt, als wären das nicht damals die besten Spieler der Welt. Es ist ein völlig verrücktes Spiel gewesen.
1: Ja, und wahrscheinlich wirklich der legendärste Beweis dafür, dass das Spiel wirklich das Ende der Karriere von, oder das Ende von Tiki-Taka im Fußball eingeläutet hat.
0: Das würde ich genauso bestätigen. Also im Fußball, und das zeigt diese WM, kann wirklich auch der größte Favorit verlieren. Und ja, für mich mit eins der legendärsten Spiele.
1: Und zeigt auch wirklich, keine Mannschaft ist unschlagbar.
0: Das stimmt.

0: Sportnachrichten. Mit Birte Bernd. Alle deutschen Spiele der Fußball-WM werden bei ARD oder ZDF zu sehen sein. Das berichtet RAN. Zuvor hatte die Bild berichtet, die beiden öffentlich-rechtlichen Sender hätten entsprechende Sublizenzen von der Telekom erworben. Für Millionen Menschen im Land ist die Fußball-WM ein Sportereignis, das sie gemeinsam mit anderen Fußballbegeisterten erleben und feiern, wird ARD-Sportintendantin Dr. Katrin Fernau vom WDR in einer Mitteilung zitiert. Alle 104 Spiele der WM in den USA, Kanada und Mexiko zeigt in Deutschland nur die Telekom, die die Exklusivrechte vom Weltverband FIFA gekauft hatte.
1: Sport.
0: Die Fußball-WM wird für Fans teuer. Das berichtet die NRZ. Der in Zürich sitzende Fußball-Weltverband berichtet von weltweit 500 Millionen Ticketanfragen für die Weltmeisterschaft. 6,7 Millionen Tickets seien für die 104 Spiele der WM insgesamt zu haben. Wer die deutsche Elf bis zum Finale im Stadion erleben möchte, zahlt alleine für die Tickets bis zu 14.000 Euro. Stark gestiegene Preise für Hotels, Mietwagen oder Restaurantbesuche, aber auch extrem teure Parkgebühren an den Stadien würden dann noch dazukommen.
1: Sport.
0: Public Viewing soll in Deutschland auch nach 22 Uhr möglich sein. Das berichtet die Tagesschau. Dank Sonderregeln beim Lärmschutz sollen Fans die Fußball-WM live erleben können, auch wenn die Spiele in Deutschland teilweise in der Nacht stattfinden. Das erste Vorrundenspiel der deutschen Nationalmannschaft gegen Curaçao beginnt um 19 Uhr, die beiden Spiele gegen die Elfenbeinküste und Ecuador jeweils um 22 Uhr. Die letzte Entscheidung kann aber jeweils vor Ort getroffen werden.
1: Sport.
0: Der iranische Fußballverband hat klare Forderungen an die FIFA gestellt. Das berichtet der Westen. Präsident Mehdi Taj attackiert die FIFA scharf und knüpft eine WM-Teilnahme an strenge Vorgaben. Weder die Mannschaft noch der Verband dürfen Ziel von politischen Kommentaren werden. Zudem pocht Taj darauf, dass in den Stadien ausschließlich die offizielle Flagge der Islamischen Republik weht. Auch verlangt die Führung in Teheran umfassende Sicherheitsgarantien für alle Beteiligten. Das muss uns die FIFA zusichern und nur unter diesen Bedingungen werden wir teilnehmen, betont Taj.
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3: Jetzt geht es gleich weiter mit einem weiteren Beitrag zur Rund um die Welt und zwar mit in Curaçao.
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4: Der erste deutsche WM-Gegner heißt Curaçao. Ein Land, welches vielleicht nicht jedem ein Begriff ist, denn es ist gar kein unabhängiger Staat. Vielmehr ist die Karibikinsel ein autonomes Bundesland der Niederlande, welches in dieser Form erst seit 2010 existiert. Damals entschieden sich die Curaçaoers, so nennt man die Einwohner Curaçaos auf Niederländisch, dafür unabhängig von den niederländischen Antillen zu werden. Heute leben etwa 150.000 Menschen auf Curaçao, davon etwa 85% in der Hauptstadt Willemstad und weitere 150.000 Auswanderer in unserem Nachbarland der Niederlande. Damit ist Curaçao nach Einwohnern der kleinste Teilnehmer, der je an einer Fußballweltmeisterschaft teilgenommen hat. Ein Debüt, welches durch die Aufstockung auf 48 Teilnehmer und die automatische Teilnahme der Gastgeberländer begünstigt wurde. Trotzdem ist es eine absolute Underdog-Story, denn in der Qualifikation konnte man sich unter anderem gegen Jamaika durchsetzen, einem Land, dessen Spieler einen etwa doppelt so hohen Marktwert haben. Das bedeutet, dass nur echte Fußballliebhaber den ein oder anderen Spieler kennen dürften. Die meisten der Nationalspieler spielen nämlich in den Niederlanden, sind auch dort geboren und entscheiden sich oftmals erst spät für Curaçao zu spielen. Zum Beispiel der Ex-Bochumer Jürgen Lokadia, der sich in der Rückrunde 2021-22 mit Toren bei den Siegen gegen Bayern und Dortmund in die Herzen der Bochum-Fans geschossen hatte und erst 2023 für Curaçao debütierte. Nun führte Trainerlegende Dick Advocaat, also Curaçao, zur WM, wird aber selbst nicht teilnehmen, da er aufgrund von gesundheitlichen Problemen seiner Tochter zurücktrat. Stattdessen fährt Ex-Schalker Fred Rütten mit zur WM und versucht, diese historische Geschichte fortzusetzen. Das wird natürlich unfassbar schwierig für dieses kleine Land. Aber 2022 hat ja auch niemand geglaubt, dass unser VfL den großen FC Bayern schlägt. Also wer weiß.
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0: So, die WM hat jetzt noch nicht angefangen, aber was wir schon sehen konnten in ein paar, naja, Vorentscheidspielen, waren die Trikots. Viele wurden auch einfach so schon veröffentlicht von den Ausrüstern. Und wir haben uns eine kleine Auswahl, ausgesucht von Trikots, die uns besonders gut beziehungsweise besonders schlecht gefallen. Ich sitze hier gerade mit Hauke und Leni, die halt mit mir ausgesucht haben. Und ja, ich dachte, wir fangen mal mit Adidas an, der wohl momentan, glaube ich, beliebteste Ausrüster. Wir haben jetzt erstmal Südafrika dabei.
1: Genau, an der Stelle vielleicht, wer die Möglichkeit hat, könnte sich eine Liste öffnen, beziehungsweise eine Webseite, wo man die Trikots auch sieht. Wir versuchen sie so gut wie möglich zu beschreiben, aber es ist natürlich im Radio nicht perfekt machbar.
0: Wir probieren unser Bestes.
1: Genau. Südafrika, ich bin großer Fan. Heimtrikot klassisch in einem Gelb gehalten mit einem kleinen Muster in einem anderen Gelbton und grünen Akzenten. Es gibt, glaube ich, drei grün-gelbe Trikots. Brasilien gibt es noch und Australien. Ich finde, Südafrika hat es eigentlich perfekt gelöst. Es ist mit Abstand das schönste Trikot von diesen Typen. Ich würde es mir kaufen, wenn nicht das Auswärtstrikot noch schöner wäre.
0: Da würde ich mitgehen, weil das Heimspiel-Trikot holt mich nicht ganz so sehr ab, vor allem, weil ich nicht so, also gelb steht mir einfach nicht. Das Auswärtstrikot ist grün, so ein, ich finde, so einen leichten Smaragdgrünton hat das. Sehr alten, also ein bisschen klassisch Retro-Look mit Streifen und einem Muster zwischen in abwechselnd in den Streifen und ab und zu nicht in den Streifen. Dazu goldene Akzente. Ich bin großer Fan davon, also generell, ich bin großer Fan von goldenen Akzenten. Leni?
2: Ich kann mich da auch nur anschließen. Ich finde beide Trikots auch super schön. Ich bin auch generell ein großer Fan von den Adidas-Trikots. Und wie schon gesagt, mit dem gelben Trikot, das Heimtrikot, finde ich super schön. Ich bin persönlich ein großer Fan von gelben Trikots. Und dann so ein bisschen im Kontrast dann dazu, das Retro-Trikot als Auswärts gefällt mir auch persönlich sehr gut.
0: Ein weiterer sehr, sehr starker, und ich glaube sogar momentan der Fan-Favorite, ist, glaube ich, Mexiko. Also es ist auch wieder ein grünes Trikot mit dunkelgrünen und roten Akzenten und weißen Akzenten. Dabei ist wohl ein sehr, sehr altes, also so ein traditionelles mexikanisches Muster dabei.
1: Ich würde sagen, irgendwie so im Aztekenstil oder sowas. Ja. Ich hoffe, dass das stimmt. Mir hat ein Kumpel gesagt, er stellt sich vor, wie die Spieler da mit diesem Trikot im Spielertunnel stehen und quasi in Mexiko da rauslaufen, die Fans im Rücken haben. Dieses Trikot hat Aura. Also wenn ich da in der gegnerischen Mannschaft spiele, dann denke ich mir, oh, das wird heute gar nichts. Die sind so heiß.
0: Das verstehe ich, da würde ich auch absolut mitgehen. Ich finde es auch, es ist sehr, sehr minimalistisch, trotz dass es irgendwie sehr viel ist. Und das finde ich unglaublich angenehm.
2: Ja, ich finde es auch sehr, sehr, sehr geil, weil ich finde, das vereint halt so ein bisschen Mexiko an sich. Also ich finde, das ist auch schwer hinzukriegen, wie man noch bei mehreren Trikots sehen wird, auch sowas Eigenes aus dem Land mit reinzubringen. Und das finde ich ist eben sehr geil gemacht. So eine Mischung aus viel und minimalistisch, wie Cassie schon gesagt hat, gefällt mir auch sehr gut.
1: Ich würde sagen, wir Zeit, einmal kurz über die deutschen Trikots zu sprechen.
0: Ja, sehr, sehr wichtig.
1: Das Heimtrikot angelehnt an die WM 1994, die letzte WM in den USA, hat auch wieder ein Muster. In diesem Fall ist es für die Adidas-Verhältnisse relativ einfach, denn es ist die Flagge, die von den Schultern Richtung Brust geht, die deutsche Fahne im Grunde. Ich persönlich finde es sehr clean. Als Trikot funktioniert es sehr, sehr gut. Auch da, wenn mein Budget unbegrenzt wäre, dieses Trikot würde sich in meinem Warenkorb wiederfinden.
0: Kurze Frage, wie viele Trikots würden sich in deinem Warenkorb wiederfinden?
1: Alle.
0: Alle. Okay, alle.
1: Also, ihr werdet diesen Satz noch häufiger hören heute. Das ist ein wirklich, ich finde, ein sehr, sehr guter Trikotsatz. Ja.
2: Ja, ich kann mich da nur anschließen. Mir gefällt das Heimtrikot auch sehr, sehr, sehr gut. Im Gegensatz zu dem Auswärtstrikot war mein erster Gedanke. Das Auswärtstrikot ist dunkelblau und mit so einem, so einer Art Zickzack-Muster drauf, was man aber auch erst bei genauerem Hingucken sieht. Und mit so einer Art, Punkte, würde ich sagen, also so eine Muster in Türkis und mit einem türkisen Kragen und noch mit weißen Details. Also auf den ersten Blick dachte ich mir, was hat Deutschland sich denn dabei gedacht? Aber ich muss sagen, je öfter ich das jetzt gesehen habe, desto cooler finde ich es auch irgendwie. Bei den Farben denkt man zwar nicht direkt an Deutschland, aber ich muss sagen, je öfter ich das sehe, desto besser gefällt mir das.
0: Das war jetzt bei der EM 22 auch nicht der Fall, 2024 auch nicht der Fall mit dem pinken Auswärtstrikot, wovon ich auch ein sehr, sehr großer Fan bin und tatsächlich bin ich am Überlegen, es mir jetzt nochmal nachzukaufen. Aber was ganz wichtig ist, Adidas rüstet uns jetzt seit mehr als 50 Jahren aus und leider läuft unser Vertrag aus. Das heißt, jetzt erstmal werden wir nicht mehr mit Adidas zusammenarbeiten. Bis, ich glaube, mindestens 32 haben wir jetzt, glaube ich, Nike.
1: Ja.
0: Was schon ein bisschen schade ist.
1: Vor allem, wenn man in Betracht zieht, was das für Trikots sind. Und auch bei der EM waren das ja schon sehr, sehr coole Trikots, die Adidas da abgeliefert hatte. Ich finde es auch schade, man muss abwarten, was bei Nike kommt. Auch die haben keine, also die haben nicht nur schlechte Trikots, wir werden gleich auch noch ein bisschen über Nikes Trikots sprechen. Ja.
0: Ja, aber bleiben wir erstmal noch bei Adidas, denn jetzt kommt als nächstes Japan dran. Finde ich, hat mich sehr überrascht, das Auswärtstrikot und so, weil es ist weiß mit so schwarzen Akzenten und einem Regenbogenmuster, das so leichte Streifen, also leichte hochkante Streifen laufen da drüber und es ist sehr, sehr minimalistisch, aber sehr schön.
1: Genau, so bunte Nadelstreifen. Ich würde sagen, es ist nicht ganz weiß, sondern eher so ein Beige-Ton, glaube ich. Für mich eins der besten Trikots, die es dieses Jahr gibt. Also ich würde es mir auch da sofort kaufen, wenn ich könnte.
2: Ich kann mich da auch nur anschließen, ich stehe 100% hinter. Mich erinnert das ein bisschen an dieses eine Deutschland-Trikot. Ich meine, das wäre jetzt auch das davor der Vorgänger gewesen. Nur, dass es eben noch diese bunten Streifen, bunten Akzente hat, die ich auch total toll finde, weil die nicht irgendwie unangenehm sind, dass man sich denkt, boah, ist das bunt, boah, ist da viel los, sondern eben dieses Minimalistische. Und das finde ich ist echt super, super, super schön gemacht.
0: Als nächstes haben wir Algerien. Da war ich ein großer Fan von, deswegen musste ich es unbedingt reinnehmen, besonders vom Auswärtstrikot, wo ich übrigens die Einzige war, die es ausgewählt hat. Es ist ein sehr, sehr, sagen wir, unüblicher Kragen. Es ist grün mit helleren grünen Streifen. Obenrum ist es noch dunkelgrün, weißen Akzenten und einem roten Kragen und Ärmeln, die auch sehr, sehr schlicht sind. Aber ich finde es sehr, sehr angenehm und ich kann es mir richtig gut auf dem Spielfeld vorstellen.
1: Ich finde es clean. Ich finde es auch sehr in Ordnung. Ja, macht ganz wenig falsch, muss man dazu sagen. Also häufig so Trikots, die, ja, wir haben das gerade schon angesprochen, besondere Muster haben, in diesem Fall Algerien, nur im Heimtrikot so ein leichte, ich würde sagen, so ein Teppichmuster fast in so einem Goldton, den erkennt man fast gar nicht von Weitem. Aber auch das finde ich eigentlich sehr, sehr hübsch. Also ich stimme dir auf jeden Fall zu.
2: Ja, also ich muss sagen, mir ist es jetzt nicht positiv, aber auch nicht negativ aufgefallen. Also ich finde, das kann man auf jeden Fall machen.
0: Zuletzt haben wir jetzt von Adidas noch Belgien, wo wir ein bisschen unterschiedlicher Meinung waren. Hauke und ich waren keine großen Fans vom Auswärtstrikot. Es ist, also ich weiß selber nicht mal, wie ich es beschreiben soll, weil also mich erinnert es an Kaugummi.
1: Das habe ich auch gedacht. So pinke Kaugummi-Muster auf so einem hellblauen Grundton, das dann auch noch so komisch abgeschnitten teilweise funktioniert für mich gar nicht, aber ich habe gerade schon gehört, es gibt Fans.
2: Ja, ich muss sagen, ich bin ein sehr großer Fan. Also was ich vielleicht finde, dass dieses Schwarz nicht so gut reinpasst und ich hätte es ehrlich gesagt auch gar nicht bei Belgien erwartet. Da hatten wir auch schon gerade drüber gequatscht, dass es eher vielleicht zu Japan oder so passen würde oder vielleicht zum Megapark oder so, wo man auch so bunte Sachen erwarten könnte. Aber ich muss sagen, mir gefällt es richtig gut. Ist mal was ganz anderes. Finde ich, muss man auch mal machen. Und ich bin ja auch ein riesen rosa Fan und auch so ein hellblau. Also ich finde es optisch wunderschön.
1: Ich glaube, das Positivste, was ich sagen kann, ist, dass es tatsächlich sehr besonders ist. Hat man so noch nicht vorher gesehen.
0: Da würde ich mitgehen.
1: Aber es gibt auch Gründe, warum man das so vorher noch nicht gesehen hat. Also
0: ich würde noch mitgehen, dass ich rosa sehr gerne mag, aber ja, dabei belasse ich es auch. Zunächst haben wir Nike. Also im Vergleich zu Adidas haben wir da auf jeden Fall sehr viel mehr unterschiedliche Meinungen, wie ich schon festgestellt habe. Und das fängt schon mit Kroatien an. Hauke, möchtest du dich direkt dazu äußern?
1: Also dieses Karo-Muster ist nicht für jeden was. Das ist bei Kroatien der Klassiker. Auch hier wieder natürlich rot-weiß bemustert. In der Mitte ist so ein weißer Streifen quasi, der frei bleibt, wo das Logo und das Nike-Logo auch drauf sind. Ich check, dass das für manche Leute seltsam ist, aber ich finde, es gehört so sehr zu Kroatien und in diesem Fall hat es einfach, es stimmt für mich einfach. Ich verbinde es irgendwie total mit diesem Land und ja, würde sagen, das ist ein funktionierendes Trikot.
2: Ja, also ich muss sagen, ich bin ja eigentlich ein Fan von so besonderen Sachen und ich meine, die Leute machen sich ja auch Gedanken darüber, was sie da für Trikots herstellen, aber ich muss sagen, für mich funktioniert es einfach nicht so. Ich finde es optisch einfach nicht ansprechend. Ja, ich weiß auch gar nicht, was ich groß dazu sagen soll. Ich finde es einfach echt nicht schön.
0: Ich habe Fragen an diesen weißen Farbverlauf, den man in der Mitte hat, weil also das Karo-Muster an sich ist schon schrecklich und dieser weiße Farbverlauf macht es einfach nicht besser. Ich kann mir Haukes Meinung tatsächlich einfach gar nicht erklären.
2: Nee, ich mir auch nicht. Vor allem, weil dieses Karo-Muster, sag ich mal, so cleane cleane Verläufe hat, also sehr so klar abgesplittet und dann kommt dieser schwammige Übergang zu diesem Weißen. Also
0: ich fühle mich ein bisschen optisch angegriffen.
2: Ich mich auch.
0: Okay.
1: Das sehe ich anders.
0: Deswegen gehen wir mal wieder zu etwas, wo wir uns einig sind. England.
1: Es ist ein sehr einfaches Trikot. Ja, weiß, dunkelblaue Akzente. Typisch England. Hat die letzten Jahre funktioniert, funktioniert auch dieses Jahr wieder. Ich weiß gar nicht, so viel kann man gar nicht dazu sagen, außer es klappt.
0: Ja, da würde ich auch mitgehen. Es ist halt einfach ein schlichtes, simples Trikot, das einfach funktioniert.
2: Würde ich auch mitgehen.
0: Wenn es kaputt ist, sollte man es vielleicht auch einfach, also wenn es nicht kaputt ist, warum sollte man es reparieren?
1: Was wiederum nicht klappt, die USA, Gastgeberland. Wir haben gerade Mexiko schon besprochen. Kanada, würde ich sagen, ein tatsächlich kanadisches Trikot. Ist nämlich ein bisschen langweilig. Ja. Die USA im Flaggenstil, rot-weiße Linien. Ich habe es gestern noch mit meinen Freunden besprochen. Es gab Leute, die gesagt haben, das geht wirklich gar nicht. Ich habe gesagt, es ist irgendwo, ist das interessant. Aber je länger man das anguckt, muss man sagen, das ist, glaube ich, ein Fehlgriff.
0: Es ist schon ein bisschen schmerzhaft. Ich finde auch dieses Nike-Logo, das da drin versteckt ist, das, also so kurz zur Beschreibung, es soll eine wehende Fahne, und zwar nur die Streifen der US-amerikanischen wehenden Fahne darstellen. Und das Nike-Logo passt sich ein bisschen an, aber auch ein bisschen nicht. Und es optisch angegriffen, wie bei Kroatien, finde ich, ist hier auch wieder eine sehr gute Beschreibung.
2: Ja, ich finde auch, es ist ein mutiges Design, was ich ja wie gesagt auch erstmal gar nicht so verkehrt finde, aber ich finde auch, also es passt zu Amerika, aber ich kann mir das auch irgendwie getragen ganz komisch vorstellen, vor allem wenn alle nebeneinander das gleiche Trikot tragen, irgendwie kann mir nur vorstellen, dass es komisch aussieht.
1: Kommen wir von einer Flagge zur nächsten, auch Norwegen hat einfach als Design ihre Landesflagge aufs Trikot geklatscht.
0: Ich möchte kurz vorab anspringen. Die gute Idee war da, denn wenn man genau hinguckt, in diesem blauen Streifen, also in dieses blaue Eck, dann sieht man ein Wikingermuster, das irgendwie da drin ist und das sieht wunderschön aus. Der Rest ist einfach nur meh.
1: Also ich finde die Idee auch nicht schlecht, das habe ich auch gesagt. Aber am Ende muss man sagen, es ist ein rotes Trikot mit einem komischen Kreuz drauf.
2: Ja. Also ich muss euch tatsächlich wieder ein bisschen widersprechen. Ich finde es nämlich eigentlich sogar ganz geil. Also ich finde gerade die Idee geil, dass man ja auch dieses, wie ihr schon gesagt habt, Wikinger-Muster so mit reinbringt. Ich verstehe, dass das ein bisschen komisch aussieht dann mit dem Wappen und dem Nike-Zeichen. Aber ich muss sagen, ich finde es an sich richtig geil, weil die gut auch dadurch ihr Land, sage ich jetzt mal, verkörpern und nicht so ein random Design da irgendwie draufpacken. Ich verstehe, dass es an den Ärmeln vielleicht ein bisschen besser hätte werden können. Aber ich muss sagen, im Großen und Ganzen gefällt es mir echt gut.
0: Damit sind wir auch jetzt durch mit den Nike, die wir ausgewählt haben. Und weiter geht es zu Puma. Und zwar ganz vorab Marokko.
1: Wir haben jetzt bei Puma drei afrikanische Länder, weil Puma macht eigentlich immer das Gleiche. Es ist immer so ein Muster mit drin, würde ich sagen, das irgendwie speziell sein soll auch. Insgesamt würde ich sagen, hat Puma den schlechtesten Trikotsatz im Vergleich zu den anderen beiden großen Ausrüstern gemacht. Marokko funktioniert aber für mich einwandfrei. Also wieder da an den Ärmeln ein schönes Muster mit grünen, roten Akzenten. Das Trikot ist in einem schönen Rotton gehalten und mit kleineren grünen Streifen noch an der Seite. Ich finde es ein sehr schönes Trikot.
0: Ich würde damit gehen. Ich finde, ich mag generell traditionelle Muster, die eingearbeitet werden in moderne Sachen, wundervoll. Und das ist, finde ich, hier sehr, sehr gut gelungen.
2: Ja, also ich merke, wie sich unser Geschmack immer weiter unterscheidet, weil von dem Trikot bin ich zum Beispiel gar kein Fan. Also ich finde es jetzt nicht so schlimm wie vielleicht andere Trikots, aber ich weiß nicht, also das wäre jetzt kein Trikot, was ich mir wahrscheinlich holen würde. Also selbst wenn ich es geschenkt bekommen würde, weiß ich ehrlich gesagt nicht, ob ich das tragen würde.
1: Ja, vielleicht findest du ja Senegal besser, das hat mir auch noch mitgebracht. Grüner Grundton mit einem Muster, das den mittleren Streifen quasi des Körpers durchzieht. Auch da finde ich wieder ein sehr interessantes Design gewählt. Ich finde auch das Auswärtstrikot von Senegal eigentlich sehr schön. Insgesamt die afrikanischen Trikots haben was sehr Interessantes. Auch da wieder mit einer Idee an das Trikot gegangen auf jeden Fall.
0: Würde ich auch so sagen. Ich mag auch die Zusammensetzung der Farben. Hier haben wir wieder ein starkes Grün gemixt mit Gelb und Rot und ich finde, es funktioniert einfach.
2: Ja, ich würde auch erstmal sagen, interessant, trifft es vielleicht ganz gut, aber ich muss sagen, mir gefällt es auch gut. Ist vielleicht recht viel los, gerade mit den Farben, dann noch dem Muster. Aber ich muss sagen, das funktioniert auf jeden Fall und ja, gefällt mir auch sehr gut.
0: Und jetzt kommen wir auch schon zum letzten Trikot, das wir ausgesucht haben, und zwar das von Ghana, das Heimspiel-Trikot. Es ist ein weißes Trikot mit einem schwarzen Stern in der Mitte, worum ein blau-rot-gelbes Fadennetz, würde ich es beschreiben, das so ein bisschen spinnenartig
1: aussieht. Ich würde auch sagen, hat so eine Form von Spinnennetz. Auch das Auswärtstrikot ist das, glaube ich, das Gelbe dann. Ist auch sehr schön gehalten von Ghana. Ich finde, das ist was Interessantes. Ich weiß auch nicht, ob ich selber tragen würde, weil es ist halt viel. Es ist bunt, es ist irgendwie ja besonders. Aber ich glaube, es repräsentiert auch irgendwie das Land und Ghana irgendwie ganz gut. Und ja, ich kann das auf jeden Fall nachvollziehen, warum Leute das sehr schön finden.
2: Ja, also besonders ist das Trikot auf jeden Fall. Aber ich muss ganz ehrlich sagen, als ich das Trikot gesehen habe, ich dachte als erstes, oh Gott, die haben ein weißes T-Shirt in den Kindergarten gegeben und die Kinder durften es bemalen. Also es ist wirklich sehr bunt und ich finde, durch diese kleinen, dünnen Linien, ja, sieht das schon sehr, ja, alles unkoordiniert aus und ich bin da ehrlich gesagt nicht so ein Fan von. Ich habe auch eine Spinnenphobie, vielleicht deswegen, weil es aussieht wie ein Spinnennetz, aber ich muss sagen, mich holt es einfach gar nicht ab. Es sieht sehr, sehr unordentlich aus.
0: Ich kann mich da wieder Hauke anschließen. Ich bin mal wieder ein Fan, das ist besonders, es ist außergewöhnlich und ich weiß natürlich nicht, weil ich kann mir oft vorstellen, dass da irgendwie so irgendwas Kulturelles hinterstecken kann oder vielleicht ein Künstler aus Ghana da mitgemacht hat. Das ist zumindest mal das, was ich hoffe oder glaube, wenn es vielleicht doch in den Kindergarten gegeben wurde. Ich hoffe es jetzt einfach mal nicht, aber ich finde es eigentlich recht schön.
1: Ja, ich würde insgesamt sagen, also es fehlen noch ein paar Trikots, die auf jeden Fall lohnenswert sind, sich mal anzugucken. Wer Fußball und Mode gerne verbindet, ich glaube, dieses Jahr lohnen sich die WM-Trikots auf jeden Fall.
0: Dafür kann man auf jeden Fall jetzt bald bei uns im Instagram vorbeigucken. Und zwar aktiv das Sportmagazin, denn wir machen ein ganz großes Trikot-Ranking, sowohl für Heim als auch auswärts. Also guckt auf jeden Fall vorbei und achtet jetzt bald, müssten die starten, sobald alle draußen sind. Ja, genau.

0: Und jetzt kommt auch noch unser letzter Beitrag zur Rund um die Welt, Ecuador.
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2: Ja, will man ein Land vorstellen, dann beginnt man ja häufig mit der Hauptstadt und auch das ist jetzt hier der Fall. Quito ist die Hauptstadt von Ecuador, dem dritten Gegner der Deutschen bei der WM. Und ein kleiner Funfact dazu, Quito ist die am höchsten gelegene Hauptstadt der Welt. Sie liegt auf 2850 Metern und warum das ein Vorteil im Fußball sein kann, das löse ich am Ende auf. Geografisch ist Ecuador sehr interessant, denn neben den Anden, die das Land prägen und so in Ost und West teilen, gehören auch die berühmten Galapagos-Inseln zu Ecuador. Und die liegen 1000 Kilometer vom Festland entfernt. Wenn man über Ecuador spricht, darf man natürlich auch nicht die Inka vergessen, die einen weiten Teil Südamerikas beheimatet hatten. Und so ist es auch in Ecuador gewesen, wo man heute noch deren jahrhundertalte Gebäude sieht. In Ecuador sprechen 97% Spanisch und es leben dort 18 Millionen Menschen. Das Land ist also circa so groß wie die Niederlande und da kann ich auch direkt die Brücke zum Fußball schlagen, denn genau gegen die Niederlande konnte Ecuador einen Achtungserfolg im Frühjahr feiern, nämlich ein Unentschieden gegen eine auf dem Papier doch deutlich stärkere Mannschaft. In Ecuadors Qualifikation lief es auch echt überraschend gut. Sie wurden nämlich Zweiter hinter dem Weltmeister Argentinien. Brasilien, Kolumbien oder auch Uruguay mussten also sich alle geschlagen geben, was ein Zeichen von sportlicher Qualität ist. Schaut man sich den Kader an, sonst sind die Erfolge aus dem letzten Jahr eigentlich gar keine so große Überraschung, denn mit Moises Caicedo steht einer der teuersten Spieler der Weltgeschichte im Kader und die Verteidigung aus William Pacho und Hierro Incapié könnte man nicht nur aus der Bundesliga kennen, sondern auch gerade, weil die beiden Spieler im Champions League Halbfinale mit Arsenal und PSG stehen. Tja, und Deutschland hat in einem sehr bedeutenden Spiel schon mal gegen Ecuador gewinnen können und das war 2006 bei der WM im eigenen Land. Damals trafen Miroslav Klose und Lukas Podolski zum 3:0 Endstand. Und eine Erklärung, ja, die bin ich euch noch schuldig, nämlich die Frage oder die Antwort darauf, warum es besser ist oder warum es von Vorteil ist mit diesen Höhenmetern. Es ist nämlich so, dass es dass die Spieler diese Höhen gewohnt sind und das führt dann dazu, dass der Körper besonders auf diese Höhe reagiert, indem nämlich mehr rote Blutkörperchen gebildet werden und das sorgt wiederum für eine bessere Ausdauer für 2 bis 4 Wochen. Also es kann schon mal eine ganze WM überspannen und bei der WM wird es ja mit sehr hohen Temperaturen zu rechnen sein, sodass gute Ausdauer und eine echte wichtige Grundkomponente sein wird und Deutschland trifft am 25. Juni um 22 Uhr deutscher Zeit auf Ecuador und da bin ich doch mal sehr gespannt, wem da zuerst die Puste ausgeht.
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0: So, wir sind jetzt hier auch schon am Ende unserer Sendung angekommen. Wir freuen uns jetzt bald schon auf die WM. Freut ihr euch denn auch schon so sehr wie ich?
3: Also ich glaube, bei mir hat man gemerkt, dass die Vorfreude da ist. Ich glaube, ich habe jetzt fast eine Stunde hier durcherzählt. Deswegen, ich freue mich sehr.
4: Ja, auf jeden Fall. Also WM ist mal ein großes Highlight für mich.
2: Ja, der Schlafrhythmus, der wird auf jeden Fall leiden, aber ich freue mich.
0: Okay, dann werden wir euch auf jeden Fall auf dem Laufenden halten. In 2 Wochen hören wir uns wieder hier bei CCS Radio bei Aktiv, das Sportmagazin. Ja, habt noch einen schönen Abend und gute Nacht.
2: Gute Nacht.
4: Gute Nacht.
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